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13: Ich bin Hendrik Daum. Der Konflikt zwischen den USA und dem Iran um die Straße von Hormuz ist erneut eskaliert. Nach Angaben des Pentagon führten die USA zuletzt rund 140 Attacken auf militärische Ziele im Iran durch. Auch zur Stunde laufen demnach Angriffe. Teheran reagierte mit Attacken auf Ziele in den Golfstaaten Kuwait, Katar und Oman. Auslöser der erneuten Gefechte war eine iranische Attacke auf ein Handelsschiff in der Straße von Hormuz. Bundespräsident Steinmeier hat das Reformpaket der Bundesregierung begrüßt. Im ZDF-Sommerinterview sagte er, mit den Beschlüssen sei die politische Blockade überwunden worden. Das allein reiche aber nicht aus. Entscheidend sei, dass die Reformen auch für mehr Wirtschaftswachstum sorgten. Nur dann könne die Politik neues Vertrauen gewinnen. Auch Arbeitgeber und Gewerkschaften rief Steinmeier auf, den Reformkurs jetzt zu unterstützen. Angesichts der andauernden Hitze fordert die bayerische Grünen-Fraktionschefin Schulze 200 Millionen Euro aus dem Länderfinanzausgleich für Klimaanlagen in Schulen, Kitas, Kliniken und Altenheimen auszugeben. Das Geld solle direkt und unbürokratisch an die Kommunen gehen, um den Hitzeschutz zu verbessern. Gerade Kinder und Senioren leiden besonders unter den hohen Temperaturen. Der Hamburger Tennisprofi Alexander Zverev hat die Krönung seines starken Wimbledon-Turniers leider verpasst. Zverev verlor das Endspiel gegen den italienischen Weltranglisten-Ersten Jannik Sinner in 4 Sätzen mit 7:6, 6:7, 3:6 und 4:6. Doch trotz der Niederlage hat Zverev gleichzeitig allen Grund zu feiern, denn durch den Einzug ins Wimbledon-Finale klettert er jetzt in der Weltrangliste auf Platz 2.
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1: 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Hört mal.

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1: Im England vor dem Ersten Weltkrieg spielt Virginia Woolf's Night and Day. Die junge Catherine fällt gerade aus allen Wolken, weil sie von ihrem besten Freund William einen Heiratsantrag bekommen hat.
2: Nein.
3: Nein?
2: Du bist mein ältester Freund. Aber ich will dich nicht heiraten. Ich habe dich in der Badewanne gesehen, als ich 6 war.
3: Ja, genau.
2: Nein.
3: Du meinst einfach nur nein und nicht auf gar keinen Fall, oder?
2: Nein. Was bin ich? Die letzte Gurke im Glas.
3: Du bist die süßeste Gurke im Glas.
2: Ehrlich?
1: Nun, das wird also nichts. Zumal Catherine Gefühle für den smarten Jack entwickelt. Er interessiert sich nämlich für Catherines wahre Leidenschaften, Mathematik und Astronomie.
2: Was ist das größte Problem der Menschheit heute?
4: Armut, Vorurteile, drohender Krieg in Europa?
2: Wir wissen nicht, wo wir sind. Wo unser Platz im Universum ist. Wer sind wir? Wo sind wir? Sind wir das Zentrum der Welt? Oder sind wir eine Nadelspitze in einer riesigen Welt, die über unseren Verstand geht?
1: Das Problem ist, Frauen, die sich mit solchen Fragen beschäftigen, haben es damals nicht leicht. Das merkt Catherine nur allzu deutlich, als sie sich an der Universität von Cambridge bewirbt.
5: Keine Waschräume.
2: Was?
5: Waschräume. Klos. Nur für Männer.
2: Sie meinen Toiletten?
5: Frauen führen hier keine eigenen Forschungen durch.
2: Ich könnte eine bauen. Ich könnte eine Toilette bauen, wenn das dem Fortschritt so im Wege steht.
5: Und ich könnte das Taj Mahal errichten. Aber leider habe ich keine Zeit dafür. Und sie verschwenden gerade unsere Zeit.
1: Der berühmte Roman ist in Virginia Woolf's Night and Day klassisch umgesetzt worden. Und unser deutscher Frauenschwarm Elias Mbarek in der Rolle des Jack hat dort seinen ersten Auftritt in einer internationalen Großproduktion. Stefan Grundler, Hitradio N1, Kinoredaktion.
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9: Ich bin Hendrik Daum. Der Konflikt zwischen den USA und dem Iran um die Straße von Hormuz ist erneut eskaliert. Nach Angaben des Pentagon führten die USA zuletzt rund 140 Attacken auf militärische Ziele im Iran durch. Auch zur Stunde laufen demnach Angriffe. Teheran reagierte mit Attacken auf Ziele in den Golfstaaten Kuwait, Katar und Oman. Auslöser der erneuten Gefechte war eine iranische Attacke auf ein Handelsschiff in der Straße von Hormuz. Wie gesund die Wälder bei uns in Bayern noch sind, das wird in den kommenden Wochen erneut untersucht. Die Forstverwaltung nimmt dafür rund 16.000 Bäume im Freistaat unter die Lupe. Hintergrund sind die Folgen von Klimawandel, Trockenheit und Hitze. Im vergangenen Jahr wiesen fast 40% der untersuchten Bäume deutliche Schäden auf. Tennisprofi Alexander Zverev hat den ersten deutschen Wimbledon-Titel im Männer-Einzel seit 35 Jahren leider verpasst. Der Hamburger verlor das Finale gegen den Italiener Jannik Sinner in 4 Sätzen. Zverev darf sich aber über den Sprung auf Rang 2 der Weltrangliste freuen, der ihm mit dem Einzug in das Endspiel gelungen war. Außerdem bekommt er ein Preisgeld von umgerechnet über 2 Millionen Euro. Im Publikum saßen unter anderem Prinzessin Kate und Prinz William sowie Bundeskanzler Merz.
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9: Ich bin Hendrik Daum. Der Konflikt zwischen den USA und dem Iran um die Straße von Hormuz ist erneut eskaliert. Nach Angaben des Pentagon führten die USA zuletzt rund 140 Attacken auf militärische Ziele im Iran durch. Auch zur Stunde laufen demnach Angriffe. Teheran reagierte mit Attacken auf Ziele in den Golfstaaten Kuwait, Katar und Oman. Auslöser der erneuten Gefechte war eine iranische Attacke auf ein Handelsschiff in der Straße von Hormuz. Wie schädlich ist die Nutzung von TikTok, Instagram und Co. für Kinder und Jugendliche? Eine Expertengruppe wird der EU-Kommission heute Empfehlungen für ein Social-Media-Verbot für Kinder vorlegen. Aus Brüssel berichtet Dieter Ebeling.
10: Die EU-Kommission will keine unterschiedlichen Regeln zum Thema Kinder und Social Media in den EU-Ländern. Frankreich, Polen, Spanien, Griechenland und Österreich wollen beispielsweise Verbote, allerdings für verschiedene Altersgruppen mit unterschiedlichen Details. Ohne eine klare, einheitliche Ansage gegenüber den großen Anbietern geht das aber nicht. Und die Digitalpolitik ist nun mal Sache der Kommission.
9: Wie gesund die Wälder bei uns in Bayern noch sind, das wird in den kommenden Wochen erneut untersucht. Die Forstverwaltung nimmt dafür rund 16.000 Bäume im Freistaat unter die Lupe. Hintergrund sind die Folgen von Klimawandel, Trockenheit und Hitze. Im vergangenen Jahr wiesen fast 40% der untersuchten Bäume deutliche Schäden auf. Tennisprofi Alexander Zverev hat den ersten deutschen Wimbledon-Titel im Männer-Einzel seit 35 Jahren leider verpasst. Der Hamburger verlor das Finale gegen den Italiener Jannik Sinner in 4 Sätzen. Zverev darf sich aber über den Sprung auf Rang 2 der Weltrangliste freuen, der ihm mit dem Einzug in das Endspiel gelungen war. Außerdem bekommt er ein Preisgeld von umgerechnet über 2 Millionen Euro. Im Publikum saßen unter anderem Prinzessin Kate und Prinz William sowie Bundeskanzler Merz.
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1: Pizza macht ja bekanntlich glücklich, aber 12.000 Pizzen in nur 12 Stunden, das ist absoluter Weltrekord. Mittendrin war ein Nürnberger, Pizzabäcker Gabriele Di Sasso. Er hat in Neapel gemeinsam mit rund 100 Pizzabäckern den Guinness-Weltrekord aufgestellt. Und das Coole, die Aktion hatte auch einen guten Zweck. Die frisch gebackenen Pizzen wurden nämlich an Kindergärten, Krankenhäuser und andere Einrichtungen verteilt. Zurück in Nürnberg steht Gabriele jetzt wieder zurück in der Luitpoldstraße am Pizzaofen. Da schmeckt die nächste Margherita jetzt vielleicht so ein kleines bisschen nach Weltrekord.
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1: Mit zwei sehr verschiedenen Filmen tritt Hollywood jetzt neu in unseren fränkischen Kinos auf. Als da wären Evil Dead Burn und Vaiana. 10 Jahre nach dem Animationsfilm gibt es Vaiana von Walt Disney jetzt als echten Spielfilm. Auch darin muss die gleichnamige Häuptlingstochter den Halbgott Maui suchen und sie findet ihn auch.
2: Maui, Halbgott des Windes und des Meeres.
3: Held der Seefahrer.
2: Hä?
3: Es heißt korrekt Maui. Formwandler, Halbgott des Windes und des Meeres. Held der Seefahrer. Ah, Seefahrerinnen. Fahrer und Fahrerinnen.
2: Dankeschön.
3: Voll gerne.
1: Maui ist schuld daran, dass es auf der Erde ein Ungleichgewicht gibt. Kein Wunder, denn Maui interessiert sich eigentlich nur für sich selbst.
3: Vaiana, erzähl mir was von dir, von deinen Hoffnungen und deinen Träumen.
2: Ich habe schon immer davon geträumt.
3: Zeit ist um, ich muss los.
1: Im ersten Vaiana-Film lieh Dwayne Johnson Maui nur seine Stimme. In der Neuverfilmung spielt er ihn jetzt voll und ganz und sorgt für viele Lacher. Nachdem ihr Mann bei einem schweren Autounfall ums Leben gekommen ist, zieht die junge Witwe Alice in Evil Dead Burn zu ihrer Schwiegermutter. Diese ist überrascht, als Alice zur Tür hereinkommt und das nicht alleine.
4: Alice? Was ist denn los? Was ist passiert?
5: Wir haben euch gefunden.
1: Wir, das sind blutrünstige Untote, die die Lebenden zu sich holen wollen. Und das ist heftig, denn der brettharte Gruselstreifen Evil Dead Burn ist aus gutem Grund erst ab 18 Jahren freigegeben. Stefan Grundler, Hitradio N1 Kinoredaktion.
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2: Ich bin Hendrik Daum. Das US-Militär hat nach eigenen Angaben in der Nacht neue Angriffe auf den Iran gestartet. Ziel sei es, zu verhindern, dass der Iran Handelsschiffe in der Straße von Hormuz attackiere. Es ist bereits die vierte Angriffswelle der USA, seit die Feindseligkeiten zuletzt wieder aufgeflammt waren. Wegen der neuen Kampfhandlungen ist der Ölpreis gestiegen. Ein Fass der Nordseesorte Brent verteuerte sich um gut 3% auf $78,35. Angesichts der andauernden Hitze fordert die Fraktionschefin der bayerischen Grünen, Schulze, 200 Millionen Euro aus dem Länderfinanzausgleich für Klimaanlagen in Schulen, Kitas, Kliniken und Altenheimen auszugeben. Das Geld solle direkt und unbürokratisch an die Kommunen gehen, um speziell dort den Hitzeschutz zu verbessern. Gerade Kinder und Senioren leiden besonders unter den hohen Temperaturen. Tennisprofi Alexander Zverev hat den ersten deutschen Wimbledon-Titel im Männereinzel seit 35 Jahren verpasst. Der Hamburger verlor das Finale gegen den italienischen Weltranglisten-Ersten Jannik Sinner in 4 Sätzen. Doch trotz der Niederlage hat Zverev auch allen Grund zu feiern, denn durch den Einzug ins Wimbledon-Finale klettert er in der Weltrangliste auf Platz 2. Obendrauf bekommt Zverev ein Preisgeld von umgerechnet über 2 Millionen Euro.
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8: Ich bin Hendrik Daum. Das US-Militär hat nach eigenen Angaben in der Nacht neue Angriffe auf den Iran gestartet. Ziel sei es, zu verhindern, dass der Iran Handelsschiffe in der Straße von Hormuz attackiere. Es ist bereits die 4. Angriffswelle der USA, seit die Feindseligkeiten zuletzt wieder aufgeflammt waren. Wegen der neuen Kampfhandlungen ist der Ölpreis gestiegen. Ein Fass der Nordseesorte Brent verteuerte sich um gut 3% auf $78,35. Die Bundesregierung will die Tabaksteuer stärker erhöhen als bisher vorgesehen. Wie das Redaktionsnetzwerk Deutschland berichtet, soll bis zum Jahr 2030 der Preis für eine Packung Zigaretten schrittweise auf 11,78 Euro steigen. Das wären etwa 40 Cent mehr als bisher geplant. Grund für die Anhebung sei nicht nur eine Lücke im Bundeshaushalt, sondern auch der Schutz der öffentlichen Gesundheit. Konkret soll der Tabaksteueranteil von aktuell rund 4 Euro bis 2030 auf 6,19 Euro klettern. Angesichts der andauernden Hitze fordert die Fraktionschefin der Bayerischen Grünen, Schulze, 200 Millionen Euro aus dem Länderfinanzausgleich für Klimaanlagen in Schulen, Kitas, Kliniken und Altenheimen auszugeben. Das Geld solle direkt und unbürokratisch an die Kommunen gehen, um speziell dort den Hitzeschutz zu verbessern. Gerade Kinder und Senioren leiden besonders unter den hohen Temperaturen. Tennisprofi Alexander Zverev hat den ersten deutschen Wimbledon-Titel im Männereinzel seit 35 Jahren verpasst. Der Hamburger verlor das Finale gegen den italienischen Weltranglisten-Ersten Jannik Sinner in 4 Sätzen. Doch trotz der Niederlage hat Zverev auch allen Grund zu feiern, denn durch den Einzug ins Wimbledon-Finale klettert er in der Weltrangliste auf Platz 2. Obendrauf bekommt Zverev ein Preisgeld von umgerechnet über 2 Millionen Euro.
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1: 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Hört mal.

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1: Also dann wollen wir mal.
2: Wir können sich einfach nicht trennen.
1: Verabschieden wir uns.
3: Und schon treten sie in Auf zwei Rädern in die Pedale. Sie, das sind der Filmemacher Matthias und sein Kumpel Philipp.
1: Das, was wir vorhaben, ist ein gewagtes Unterfangen. Philipp ist nicht mehr der Jüngste und ich habe ein paar Kilo zu viel drauf.
4: Na und?
1: Wir machen das, weil uns eine 20-jährige Freundschaft verbindet und wir stehen auf sportliche Herausforderungen. Obwohl wir keine Sportskanonen sind, aber wir haben mal zusammen gefastet.
4: Das ging ganz gut.
1: Ja, ich habe einen Pfund verloren.
3: Der Grund für ihre Radtour, sie wollen die gleiche Strecke wie Matthias' verstorbener Sohn Juri fahren. Gar nicht so einfach, wie Philipp schnell bemerkt.
5: Das ist irgendwie härter, als ich gedacht habe.
1: Was ist denn so schlimm für dich? Mich zu sehen oder was anderes?
5: Ich weiß nicht,
1: wie es ist. Die gleiche Strecke fahren?
5: Natürlich, ist die gleiche Strecke zu fahren, an Juri zu denken, klar.
1: Jede Etappe ist für mich...
5: Deswegen sind wir doch hier, das war die Idee.
1: Es ist sehr bewegend und zugleich weißt du es. Jede Etappe erinnert mich daran, dass er tot ist.
3: Die Strecke führt von der französischen Atlantikküste quer durch Europa bis nach Istanbul ans Schwarze Meer. Unterwegs treffen die beiden natürlich jede Menge Leute und erzählen ihnen von Juri.
1: Er war Clown.
6: Ach, das war sein Beruf?
1: Ja,
6: Clown?
1: Er war Clown und Musiker. Ah. Deshalb haben wir uns auch
6: ein paar Clownsnummern zugelegt.
1: Wir haben eine Nummer mit dem Hund und dann noch eine Zaubernummer.
6: Genau.
1: Ja.
6: Es ist schon...
5: Wir wollen das Leben zurückholen.
1: Ich habe in diesem Jahr alles Mögliche gemacht. Ich habe Dinge gemacht für... Naja, für Juri, um ihn quasi am Leben zu erhalten, weißt du?
3: Bei aller Tragik um den Anlass der Radtour bietet Auf zwei Rädern auch viele erfrischende und herzerwärmende Momente. Stefan Grundler, Hitradio N1, Kinoredaktion.
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2: Ich bin Hendrik Daum. Das US-Militär hat nach eigenen Angaben in der Nacht neue Angriffe auf den Iran gestartet. Ziel sei es, zu verhindern, dass der Iran Handelsschiffe in der Straße von Hormuz attackiere. Es ist bereits die vierte Angriffswelle der USA, seit die Feindseligkeiten zuletzt wieder aufgeflammt waren. Wegen der neuen Kampfhandlungen ist der Ölpreis gestiegen. Ein Fass der Nordseesorte Brent verteuerte sich um gut 3% auf $78,35. Angesichts der andauernden Hitze fordert die Fraktionschefin der Bayerischen Grünen, Schulze, 200 Millionen Euro aus dem Länderfinanzausgleich für Klimaanlagen in Schulen, Kitas, Kliniken und Altenheimen auszugeben. Das Geld solle direkt und unbürokratisch an die Kommunen gehen, um speziell dort den Hitzeschutz zu verbessern. Gerade Kinder und Senioren leiden besonders unter den hohen Temperaturen. Tennisprofi Alexander Zverev hat den ersten deutschen Wimbledon-Titel im Männereinzel seit 35 Jahren verpasst. Der Hamburger verlor das Finale gegen den italienischen Weltranglisten-Ersten Jannik Sinner in 4 Sätzen. Doch trotz der Niederlage hat Zverev auch allen Grund zu feiern, denn durch den Einzug ins Wimbledon-Finale klettert er in der Weltrangliste auf Platz 2. Obendrauf bekommt Zverev ein Preisgeld von umgerechnet über 2 Millionen Euro.
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2: Ich bin Hendrik Daum. Das US-Militär hat nach eigenen Angaben in der Nacht neue Angriffe auf den Iran gestartet. Ziel sei es, zu verhindern, dass der Iran Handelsschiffe in der Straße von Hormuz attackiere. Es ist bereits die vierte Angriffswelle der USA, seit die Feindseligkeiten zuletzt wieder aufgeflammt waren. Wegen der neuen Kampfhandlungen ist der Ölpreis gestiegen. Ein Fass der Nordseesorte Brent verteuerte sich um gut 3% auf $78,35. Die Bundesregierung will die Tabaksteuer stärker erhöhen als bisher vorgesehen. Wie das Redaktionsnetzwerk Deutschland berichtet, soll bis zum Jahr 2030 der Preis für eine Packung Zigaretten schrittweise auf 11,78 Euro steigen. Das wären etwa 40 Cent mehr als bisher geplant. Grund für die Anhebung sei nicht nur eine Lücke im Bundeshaushalt, sondern auch der Schutz der öffentlichen Gesundheit. Konkret soll der Tabaksteueranteil von aktuell rund 4 Euro bis 2030 auf 6,19 Euro klettern. Angesichts der andauernden Hitze fordert die Fraktionschefin der Bayerischen Grünen, Schulze, 200 Millionen Euro aus dem Länderfinanzausgleich für Klimaanlagen in Schulen, Kitas, Kliniken und Altenheimen auszugeben. Das Geld solle direkt und unbürokratisch an die Kommunen gehen, um speziell dort den Hitzeschutz zu verbessern. Gerade Kinder und Senioren leiden besonders unter den hohen Temperaturen. Tennisprofi Alexander Zverev hat den ersten deutschen Wimbledon-Titel im Männereinzel seit 35 Jahren verpasst. Der Hamburger verlor das Finale gegen den italienischen Weltranglisten-Ersten Jannik Sinner in 4 Sätzen. Doch trotz der Niederlage hat Zverev auch allen Grund zu feiern, denn durch den Einzug ins Wimbledon-Finale klettert er in der Weltrangliste auf Platz 2. Obendrauf bekommt Zverev ein Preisgeld von umgerechnet über 2 Millionen Euro.
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10: Ich bin Helen Martin. Guten Morgen. Wie schädlich ist die Nutzung von TikTok, Instagram und Co. für Kinder und Jugendliche? Eine Expertengruppe wird der EU-Kommission heute Empfehlungen für ein Social-Media-Verbot für Kinder vorlegen. Aus Brüssel berichtet Dieter Ebeling.
11: Die EU-Kommission will keine unterschiedlichen Regeln zum Thema Kinder und Social Media in den EU-Ländern. Frankreich, Polen, Spanien, Griechenland und Österreich wollen beispielsweise Verbote, allerdings für verschiedene Altersgruppen mit unterschiedlichen Details. Ohne eine klare, einheitliche Ansage gegenüber den großen Anbietern geht das aber nicht. Und die Digitalpolitik ist nun mal Sache der Kommission.
10: Die Bundesregierung will die Tabaksteuer stärker erhöhen als bisher vorgesehen. Wie das Redaktionsnetzwerk Deutschland berichtet, soll bis zum Jahr 2030 der Preis für eine Packung Zigaretten schrittweise auf 11,78 Euro steigen. Das wären etwa 40 Cent mehr als bisher geplant. Grund für die Anhebung sei nicht nur eine Lücke im Bundeshaushalt, sondern auch der Schutz der öffentlichen Gesundheit. Konkret soll der Tabaksteueranteil von aktuell rund 4 Euro bis 2030 auf 6,19 Euro klettern. Das US-Militär hat nach eigenen Angaben in der Nacht neue Angriffe auf den Iran gestartet. Ziel sei es, zu verhindern, dass der Iran Handelsschiffe in der Straße von Hormuz attackiere. Es ist bereits die 4. Angriffswelle der USA, seit die Feindseligkeiten zuletzt wieder aufgeflammt waren. Wegen der neuen Kampfhandlungen ist der Ölpreis gestiegen. Ein Fass der Nordseesorte Brent verteuerte sich um gut 3% auf $78,35.
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12: mit Chris Wahle. Dieser Fall erinnert an Kevin allein zu Haus. Ein 9-Jähriger hat am Wochenende in seinem Zuhause in Wetzendorf einen Einbrecher auf frischer Tat ertappt. Als der Junge gerade im Erdgeschoss seines Elternhauses war, hörte er oben ein Handy klingeln. Er ging nach oben und traf im Schlafzimmer seiner Eltern auf einen fremden Mann. Der hatte bereits sämtlichen Schmuck zusammengesucht. Der Junge rannte sofort aus dem Haus und flüchtete zu einer Nachbarin. Die rief dann zusammen mit dem Vater, der sich im Garten aufgehalten hatte, die Polizei. Der Einbrecher machte sich unterdessen ohne Beute aus dem Staub. Er soll etwa 30 Jahre alt, zwischen 1,85 und 1,95 groß und schlank sein. Zur Tatzeit trug er eine schwarze Mütze, eine verspiegelte Sonnenbrille und einen schwarzen Hoodie. Die Nürnberger Kripo bittet Zeugen, sich zu melden.
13: Vielen Dank dir, Chris. Es ist 2:02.
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13: Das sieht sehr schön aus. Heute Morgen werden schon die Fassaden in der Südstadt von Nürnberg geküsst von der Sonne. Das ist doch ein traumhafter Anblick. Auch gehen Grüße zum Stadtpark Fürth und nach Burg Tann raus. Jetzt sind es 15 Grad, können wir schon durchlüften. Später bis zu 32 Grad, wird richtig, richtig heiß. Kaum Wolken unterwegs und sehr viel Sonne. So, bleibt es so oder nicht? Schauen wir auf den N1-Wettertrend. Dienstag wird es auf jeden Fall nass und wolkig, trotzdem knapp 30 Grad. Mittwoch lockert es ein bisschen auf, bisschen mehr Sonne, aber trotzdem noch wechselhaft bei 28 Grad.
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13: Und damit Servus zu euch auf die Straßen. Eine Meldung gibt's für euch von der A73 Bamberg Richtung Nürnberg. Es dauert fast 40 Minuten länger jetzt schon für euch. Zwischen Forchheim Nord und Beiersdorf Nord sind aktuell 2 Kilometer Stau. Ich wünsche euch viel Geduld und gutes Durchkommen. Falls der Rest von euch noch was gesehen haben sollte, Staus und Blitzer gerne durchrufen oder eine WhatsApp-Sprachnachricht rausschicken. Einfach allen anderen weitersagen über die 0800 92 9 0 92 9. Lieben Dank euch und gute Fahrt.
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13: Mit Felix. Es sind 6:04. Wir sind in einer frischen neuen Woche, in einem Montag drin. Und ich frag mich, ja, für 130 Euro würde ich mir nie im Leben einen Handventilator holen. Egal wie heiß es ist. Scheinbar nehmen die Leute aber echt richtig Kohle in die Hand für ein ganz bestimmtes Modell. Wir schauen es uns mal an in ein paar Minuten im N1 Trend Update. Und das hier ist die perfekte Ladung Energie für euren Montagmorgen von Bibi Rexha mit New Religion. 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

0: 6.10 Uhr. Manche Leute geben allen Ernstes 130 Euro für einen Handventilator aus. Lohnt sich das wirklich?
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0: Felix hier, guten Morgen. Das Modell wird aktuell heiß im Netz diskutiert. Die Firma Shark hat die sogenannte Chill-Pill rausgebracht. Heißt deswegen so, weil die Form an eine Pille erinnert. Besonderheit bei dem kostspieligen Gerät übrigens der kleine Wassertank, der für angenehmen Sprühnebel sorgen soll. Eine smarte Idee, die richtig was kostet, rund 130 Euro. Da ich persönlich bei so Influencer-Produkten immer ein bisschen vorsichtig bin, habe ich mal auf YouTube geschaut, wie laut das Ding eigentlich ist, denn von Stufe 1 bis 10 geht das Teil echt ganz schön ab.
2: 10, da ist es vergleichbar mit so einem Dyson-Föhn, würde ich fast sagen.
0: Sagt YouTube-Tester der Patrick. Weiß ich jetzt nicht, ob ich mir das für 130 Tacken antun würde. Ich glaube, für mich wird es dann doch lieber der Handventilator aus dem 1-Euro-Shop. Schönen Montagmorgen jetzt. Frische neue Trends, immer um diese Zeit, hier auf Hitradio N1.

0: 6.20 Uhr.
1: Seit Jahren steht es leer, das große ehemalige Saturn-Gebäude in Fürth. Alle grübeln aktuell, was rein soll. Felix hier, guten Morgen. Ich als Fürther würde mir da auch gern was Neues reinwünschen. Gibt ja auch ein Parkhaus daneben und leer sollte das meiner Meinung nach nicht stehen. Eine Event-Location braucht's, glaube ich, nicht. Nebenan ist ja das Kulturforum und die Stadthalle Fürth. Mit Edeka wurde jetzt lange verhandelt, aber auch die wollen letztendlich nicht rein. Einen großen Billigladen wie Primark würde ich auch nicht so gut heißen, aber es wird auch überlegt, eine Kartbahn reinzubauen. Und Freunde, da muss ich echt sagen, wäre ich dafür. Aber was meint ihr, sollte eure Meinung nach ins leerstehende alte Saturn-Gebäude reinkommen? WhatsApp oder Anruf 0800 92 9 092 9. Bin gespannt, was ihr dazu sagt. Schönen Montagmorgen jetzt. 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

0: 6.28 Uhr, guten Morgen. Die N1 Morning Show mit Felix hier an diesem Montagmorgen. Freue mich sehr, dass ihr dabei seid. Wir gönnen uns gleich um kurz nach 6:30 den offiziellen WM-Song Die Die von Shakira und Burna Boy. Auch natürlich über DAB Plus empfangbar. Die besten aktuellen Hits gleich hier auf Hitradio N1.
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0: Um 6.30 Uhr.
10: Ich bin Helen Martin. Guten Morgen. Wie schädlich ist die Nutzung von TikTok, Instagram und Co. für Kinder und Jugendliche? Eine Expertengruppe wird der EU-Kommission heute Empfehlungen für ein Social-Media-Verbot für Kinder vorlegen. Aus Brüssel berichtet Dieter Ebeling.
11: Die EU-Kommission will keine unterschiedlichen Regeln zum Thema Kinder und Social Media in den EU-Ländern. Frankreich, Polen, Spanien, Griechenland und Österreich wollen beispielsweise Verbote, allerdings für verschiedene Altersgruppen mit unterschiedlichen Details. Ohne eine klare, einheitliche Ansage gegenüber den großen Anbietern geht das aber nicht. Und die Digitalpolitik ist nun mal Sache der Kommission.
10: Die Bundesregierung will die Tabaksteuer stärker erhöhen als bisher vorgesehen. Wie das Redaktionsnetzwerk Deutschland berichtet, soll bis zum Jahr 2030 der Preis für eine Packung Zigaretten schrittweise auf 11,78 Euro steigen. Das wären etwa 40 Cent mehr als bisher geplant. Grund für die Anhebung sei nicht nur eine Lücke im Bundeshaushalt, sondern auch der Schutz der öffentlichen Gesundheit. Konkret soll der Tabaksteueranteil von aktuell rund 4 Euro bis 2030 auf 6,19 Euro klettern. Das US-Militär hat nach eigenen Angaben in der Nacht neue Angriffe auf den Iran gestartet. Ziel sei es, zu verhindern, dass der Iran Handelsschiffe in der Straße von Hormuz attackiere. Es ist bereits die 4. Angriffswelle der USA, seit die Feindseligkeiten zuletzt wieder aufgeflammt waren. Wegen der neuen Kampfhandlungen ist der Ölpreis gestiegen. Ein Fass der Nordseesorte Brent verteuerte sich um gut 3% auf $78,35.
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12: Mit Chris Wahle. Wer heute bei uns in der Region einkaufen geht, muss mit eingeschränktem Service rechnen. Die Gewerkschaft Verdi hat die Beschäftigten im Handel zum Warnstreik aufgerufen. Unter anderem werden sich Mitarbeiter von IKEA, H&M, Kaufland und Marktkauf beteiligen. Hintergrund sind die stockenden Tarifverhandlungen. Unter dem Motto mit Plastikflitzern gegen den Stillstand ist deshalb am Nürnberger Kornmarkt eine Streikaktion geplant. Verdi-Gewerkschaftssekretärin Susanne Jensen.
13: Um zu zeigen, dass die Situation wirklich prekär ist, haben wir uns entschieden, ein Bobbycar-Rennen zu veranstalten, um zu zeigen, wie schwierig die Situation an den Zapfsäulen für unsere Kolleginnen und Kollegen aussieht und werden sozusagen symbolisch zeigen, dass das Tanken zu teuer ist für die Gehälter, die im Handel sind. Handel bezahlt werden.
12: Los geht die Streikaktion heute um 10 Uhr.
0: Danke dir, Chris. 6.33 Uhr.
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0: Grüße gehen raus nach Wintersdorf und Brunn. Es sind aktuell 16 Grad bei euch. Viel Sonne wird es den ganzen Tag über geben. Drum wärmt sich's auch auf 32 Grad auf. Sehr heiß. Und der N1 Wettertrend. Morgen Dienstag, da schüttet es auch mal wieder runter. Viele Wolken und auch Gewitter, die möglich sind bei 29 Grad. Und am Mittwoch klart es wieder auf. Sonne und Wolken im Wechsel.
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0: Und damit Servus zu euch auf die Straßen. Vorsicht, A3 Regensburg-Nürnberg. Personen sind zu Fuß auf der Fahrbahn unterwegs, in beiden Richtungen gut aufpassen, zwischen Altdorf-Burgthann und dem Kreuz Altdorf. Dann aber eine frische Unfallstelle, die ist noch ungesichert, deswegen vorsichtig fahren auf der A9 Nürnberg Richtung Berlin, zwischen der Talbrücke Schneidach und Hörmersdorf. Ihr braucht eine knappe Stunde länger heute Morgen. Auf der A73 Bamberg Richtung Nürnberg zwischen Forchheim Nord und Beiersdorf Nord sind aktuell schon 6 Kilometer Stau. Liebe Grüße und viel Geduld. B8 Nürnberg Richtung Neustadt an der Aisch. Ein Fahrstreifen fällt euch weg zwischen der Würzburger Straße und Solkendorf. Der rechte ist es. Warum? Da ist ein Pannenauto liegen geblieben. So, geblitzt wird in Nürnberg. Wahler Straße am Fuchsloch. Und der Rossi hat noch einen.
8: Und zwar von Ammerndorf kommen in Karolzburg, Ortseingang in beide Richtungen.
0: Vielen lieben Dank dir. Und wenn der Rest von euch auch noch was hat, Staus und Blitzer, gerne kurz anrufen oder eine WhatsApp-Sprachnachricht rausschicken. Kostenlos an die 0800 92 90 92 9. Danke euch und gute Fahrt.
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0: Mit Felix um 6.35 Uhr an diesem Montagmorgen. Wir schauen uns dann gleich mal noch ein bisschen die Verschwörungstheorien rund um die Partie Argentinien gegen die Schweiz an in wenigen Minuten. Und zur Einstimmung jetzt schon mal Shakira und Burna Boy mit dem offiziellen WM-Song für diese WM. Die heißt das Ding. Die besten aktuellen Hits hier auf Hitradio N1.

0: 6:41 Uhr. Auch die Schweizer sind am Wochenende aus der WM geflogen. Die Argentinier haben sie im Viertelfinale mit 3:1 nach Hause geschickt. Felix hier, guten Morgen. Aber viele Experten vermuten, dass es da beim Schiri nicht ganz mit rechten Dingen zugegangen sein soll. Es wird heftig unter Experten diskutiert, ob die gelb-rote Karte gegen einen Schweizer Spieler in der 69. Spielminute rechtens war oder nicht. Ob das aber am Ergebnis irgendwas geändert hätte, weiß natürlich nur der gute alte Fußballgott.
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0: 6.44 Uhr.
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0: Guten Morgen, Taylor Swift um 6.48 Uhr in der N1 Morning Show.
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0: 6.51 Uhr. Jeden Morgen die Chance auf einen 50-Euro-Gutschein vom E-Center Schüller.
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0: Felix hier, guten Morgen. Wir spielen euch einen Song rückwärts vor. Wenn ihr den richtig erratet, gibt's den Gutschein für euch. Und das Ding ist, es hört sich immer total verrückt an. Letzte Woche hatten wir unter anderem diesen Song. Ah, was könnte das sein? Ganz genau, es ist Nina Chuba mit Wildberry Lele. Und einen neuen rückwärts gespielten Song habe ich für euch da, um kurz nach 7. Da macht ihr unbedingt mit, versucht euer Glück, ruft ganz schnell durch. Und wenn ihr den richtig erratet, dann gibt's für euch diesen 50-Euro Einkaufsgutschein vom E-Center Schüller. Jeden Tag um kurz nach 7.
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0: In 3 Minuten ist 7 Uhr. Guten Morgen, die N1 Morning Show hier mit Felix an diesem sonnigen Montagmorgen. Ich freue mich sehr, dass ihr dabei seid. Und ich freue mich auch auf Holly Humberstone, die Newcomerin, haben wir in der Playlist mit To Love Somebody, der perfekte Song, um auch mal durchzulüften. Könnt ihr übrigens jetzt auch schon machen, wenn ihr schon mal aufgestanden seid. Mock aus dem Schlafzimmer rauslassen, das ist immer ein good call. Und gleich um kurz nach 7, da geht's mit Teddy Swims wieder rein und seiner wirklich richtig, richtig geilen Soul-Stimme und seiner Single Mr. Know-It-All, übrigens auch von der ganzen Welt aus empfangbar auf www.hitradion1.de, unser kostenloser Webstream für euch. Die besten aktuellen Hits gleich hier auf Hitradion 1.
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0: Um 7 Uhr.
7: Ich bin Helen Martin. Guten Morgen. Immer mehr Menschen in Deutschland leiden unter den Folgen von Hitze. Laut einer Studie der DAK Gesundheit hatte rund jede und jeder Dritte dadurch bereits gesundheitliche Beschwerden, mehr als bei den gleichen Umfragen in den Vorjahren. Mehr dazu von David Riemer.
8: Müdigkeit, Abgeschlagenheit und Schlafprobleme nannten Betroffene am häufigsten. Mehr als die Hälfte klagte außerdem über Kreislaufbeschwerden oder Kopfschmerzen. Frauen sind laut Umfrage deutlich häufiger betroffen als Männer. Eine neue Studie zeigt außerdem, nach Hitzewellen kommen Menschen häufiger wegen psychischer und Verhaltensstörungen in ein Krankenhaus.
7: Jahrelang hat die EU darum gerungen, welche Rechte Flugpassagiere künftig bei Problemen haben sollen. Dann gab es eine Einigung im Europaparlament und heute sollen noch die Mitgliedstaaten zustimmen. Geplant ist zum Beispiel, dass ab Mitte 2027 Kinder unter 14 Jahren im Flugzeug kostenlos neben ihren Eltern sitzen dürfen. Das gilt auch für Schwangere oder Menschen mit Behinderung und ihre Begleitung. Außerdem müssen Airlines Boardingpässe für eingecheckte Gäste ohne zusätzliche Gebühren ausdrucken. Dass die Bundesregierung die Tabaksteuer erhöhen will, ist bereits bekannt. Laut dem Redaktionsnetzwerk Deutschland soll die Erhöhung aber höher ausfallen als geplant. Demnach soll der Preis für eine Packung Zigaretten bis zum Jahr 2030 schrittweise auf fast 12 Euro steigen, ungefähr 40 Cent mehr als bislang vorgesehen. Die Gründe? Eine Lücke im Bundeshaushalt und der Schutz der öffentlichen Gesundheit.
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9: Mit Chris Wahle. Club und Kleeblatt sind mitten in den Vorbereitungen für den Start in die neue Spielzeit. Am Wochenende gab es für beide Mannschaften in Testspielen klare Siege. Die Spielvereinigung gewann bei Eintracht Bamberg mit 3:1. Neuzugang Ole Pohlmann war nach seiner Verpflichtung noch nicht dabei. Der Mittelfeldspieler kommt aus Portugal von Rio Ave und hat in Fürth einen Vertrag bis 2029 unterschrieben. Auch der erste FC Nürnberg bleibt torhungrig. Der FCN hat sich bei der Spielvereinigung Ansbach mit 5:1 durchgesetzt. Nächste Station für den Club ist am Samstag Waldhof Mannheim. Danach geht's ins Trainingslager nach Südtirol. Am 9. August starten Club und Kleeblatt dann in die neue Saison.
0: Vielen lieben Dank dir, Chris. 2:07.
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0: Grüße gehen raus zum Luitpoldhain und auch um den Bereich vom Sandberg. Aktuell sind frische 16 Grad bei euch. Bis zu 32 werden es heute Nachmittag noch. Warum? Aber die Sonne jetzt schon scheint und das wird sich den ganzen restlichen Tag auch weiterhin tun. Also, sommerlicher Montag merken wir uns. Dann der N1 Wettertrend. Es wird ein düsterer Dienstag. 29 Grad in der Spitze und viele, viele Regen und auch teilweise Gewitterwolken. Mittwoch klärt es ein bisschen auf. Und da ist es dann ziemlich durchwachsen. Ne? Alles mal mit dabei. Regen, Sonne und Wolken.
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0: So, und damit Servus zu euch auf die Straßen. A9. Nürnberg Richtung Berlin, bitte aufpassen. Eine noch ungesicherte Unfallstelle zwischen der Talbrücke Schneidach und Hormersdorf. Dann schauen wir auf unser Sorgenkind heute früh. Eine knappe Stunde dauert es dort nämlich länger für euch. Auf der A73 Bamberg Richtung Nürnberg. Euch erwarten 7 Kilometer Stau, wenn ihr zwischen Buttenheim und Beiersdorf Nord unterwegs seid. Letzte Meldung, B8 Nürnberg Richtung Neustadt an der Aisch. Ein Fahrstreifen fällt euch weg, genauer gesagt der rechte. Warum? Ein kaputtes Auto ist dort liegen geblieben mit einer Panne zwischen der Würzburger Straße und Seukendorf. Wo wird geblitzt? Das wisst ihr fast immer besser als ich, deswegen Kathi.
10: In Kalchreuth, Buchenbühler Straße, 30 Zone Richtung Ortsausgang.
0: Jawohl, und der Rossi hat auch noch einen.
11: Und zwar von Ammerndorf kommen in Karolzburg, Ortseingang in beide Richtungen.
0: Vielen Dank. Wenn ihr auch noch was habt, Staus und Blitzer, dann einfach kurz durchklingeln oder eine WhatsApp-Sprachnachricht durchschicken. Kostet alles nix. 0800 92 90 92 9. Danke und gute Fahrt.
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0: Mit Felix an diesem Montagmorgen und auch jetzt habt ihr wieder die Chance, einen 50 Euro Einkaufsgutschein vom E-Center Schüller abzustauben. Ihr erratet jetzt einfach mal diesen rückwärts abgespielten Sommerhit und dann gehört das schon euch, ne? Schnell durchrufen dann unter 0800 92 90 92 9, wenn ihr ihn erkannt habt. Achtung! Das ist gar nicht mal so schwer, glaube ich, heute. Ich glaube, die Leitungen glühen auch schon. Hier ist erstmal Teddy Swims mit Mr. Know-It-All. Ich drücke euch die Daumen. In ein paar Minuten die Auflösung zu unseren Backwards Beats. Jeden Morgen um kurz nach 7. 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

0: 7.11 Uhr. Die Leitungen sind heiß. Jeden Morgen eure Chance auf einen 50-Euro-Gutschein vom E-Center Schiller.
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0: Mit Felix. Guten Morgen, Leute. Worum geht's? Um einen rückwärts gespielten Sommerhit. Wenn ihr den richtig erratet, dann gibt's für euch diesen Gutschein. Das ist er. Ich glaube, den brauche ich gar nicht so lange laufen lassen. Ne? 0800 92 90 92 9. Um welchen Song handelt es sich? Titel und Interpret. Guten Morgen, wer ist dran?
2: Die Sabrina hier.
0: Hi, Sabrina, du möchtest gerne auflösen. Was ist dein Tipp?
2: Macarena.
0: Von?
2: Das sind diese zwei älteren Herren. Das Lied kam ja bei Hotel Transylvania 3 vor.
0: Oh wow, du hast ja doch sehr fundiertes Wissen. Los del Rio heißen sie. Aber das reicht mir auch. Herzlichen Glückwunsch.
2: Yippie! Super.
0: Ein 50-Euro-Einkaufsgutschein vom E-Center Schiller, der geht raus an dich, liebe Sabrina. Vielen lieben Dank
2: Super.
0: Dir. Vielen Dank jetzt auch noch an alle anderen fürs Mitmachen und Einschalten. Eure Chance jeden Tag um 7:15. Und ich hätte es mal gesagt, wir gönnen uns Los del Rio mit Macarena in voller Länge, weil es so ein geiler Sommertag ist.
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0: Trainer.
1: Ei!
2: Das macht doch gute Stimmung am Morgen. Macarena, Leute, 7.16 Uhr.
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0: 22.
1: Das ist, glaube ich, mal wieder was aus der Kategorie Das Internet vergisst nie. Felix hier, guten Morgen. WM-Spielerstar der Niederlande Erling Haaland hatte vor knapp 10 Jahren einen Rap-Song auf YouTube geladen, der jetzt durch die WM natürlich mega viral gegangen ist. Und niemand Geringeres als DJ und Produzent Kygo hat das Momentum direkt mal genutzt und einen offiziellen Remix gedroppt. Sau geil.

0: Geht gut ab, ne? So, zum Vergleich. Die knapp 10 Jahre ältere Originalversion, die gerade auch so viral geht.
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0: Also an dieser Stelle ein dickes Dankeschön an die Person, die Autotune erfunden hat.

0: Morgen, 8:02. Hier ist die N1 Morning Show mit Felix. Ich freue mich sehr, dass ihr dabei seid. Martin Garrix hat sich mit Ed Sheeran zusammengetan und Repeated gemacht. Richtig geile Nummer, gibt es in knapp 10 Minuten. Brandneu bei uns. Und Alex Warren haben wir auch noch da. Der Mann, der Ordinary geschrieben und gesungen hat. Dieser Song hat mittlerweile 2 Milliarden Streams. Mir ist das Wort fast nicht eingefallen. Nee, aber es ist wirklich eine verdammt hohe Zahl. Der Typ ist damit ja durch die Decke gegangen und ich find's geil, dass er nicht nur ein One-Hit-Wonder ist, sondern auch noch nachliefert mit Fever Dream. Gleich um kurz nach 7:30 hier auf Hitradio N1, die besten aktuellen Hits.
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0: Um 7.30 Uhr.
7: Ich bin Helen Martin. Guten Morgen. Immer mehr Menschen in Deutschland leiden unter den Folgen von Hitze. Laut einer Studie der DAK Gesundheit hatte rund jede und jeder Dritte dadurch bereits gesundheitliche Beschwerden, mehr als bei den gleichen Umfragen in den Vorjahren. Mehr dazu von David Riemer.
8: Müdigkeit, Abgeschlagenheit und Schlafprobleme nannten Betroffene am häufigsten. Mehr als die Hälfte klagte außerdem über Kreislaufbeschwerden oder Kopfschmerzen. Frauen sind laut Umfrage deutlich häufiger betroffen als Männer. Eine neue Studie zeigt außerdem, nach Hitzewellen kommen Menschen häufiger wegen psychischer und Verhaltensstörungen in ein Krankenhaus.
7: Jahrelang hat die EU darum gerungen, welche Rechte Flugpassagiere künftig bei Problemen haben sollen. Dann gab es eine Einigung im Europaparlament und heute sollen noch die Mitgliedstaaten zustimmen. Geplant ist zum Beispiel, dass ab Mitte 2027 Kinder unter 14 Jahren im Flugzeug kostenlos neben ihren Eltern sitzen dürfen. Das gilt auch für Schwangere oder Menschen mit Behinderung und ihre Begleitung. Außerdem müssen Airlines Boardingpässe für eingecheckte Gäste ohne zusätzliche Gebühren ausdrucken. Dass die Bundesregierung die Tabaksteuer erhöhen will, ist bereits bekannt. Laut dem Redaktionsnetzwerk Deutschland soll die Erhöhung aber höher ausfallen als geplant. Demnach soll der Preis für eine Packung Zigaretten bis zum Jahr 2030 schrittweise auf fast 12 Euro steigen, ungefähr 40 Cent mehr als bislang vorgesehen. Die Gründe? Eine Lücke im Bundeshaushalt und der Schutz der öffentlichen Gesundheit.
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9: Mit Chris Wahle. Nach dem Brand unweit der Nürnberger Messe sucht die Polizei nach Zeugen. Die Brandursache ist noch unklar. Am Freitagabend war in dem Waldgebiet zwischen der Großen Straße und der Beutener Straße ein Feuer ausgebrochen. Auf dem Gelände einer ehemaligen Westernstadt brannte es. Das betroffene Gebiet war etwa so groß wie 4 kleine Fußballfelder. Um den Flammen Herr zu werden, rückte die Feuerwehr mit einem Großaufgebot an. Rund 380 Löschkräfte waren mehrere Stunden im Einsatz. 2 Feuerwehrleute wurden dabei leicht verletzt. Im Zuge des Brandes kam es zu einer massiven Rauchentwicklung, deshalb räumten die Einsatzkräfte einen angrenzenden Campingplatz. Sicherheitshalber wurde zudem ein Open-Air-Konzert im Stadionpark frühzeitig beendet. Am Samstagabend meldete ein Anwohner dann erneut Qualm über dem abgebrannten Gelände. Die Feuerwehr löschte daraufhin nochmal nach.
0: Vielen Dank dir, Chris. 7:33 Uhr.
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0: In Sündersbühl und auch am Ostring in Nürnberg aktuell schon 19 Grad. Ihr merkt, es geht immer schneller nach oben. Bis zu 32 Grad haben wir Maxwert am Nachmittag heute bei ganz viel Sonnenschein. Der N1-Wettertrend schaut ein wenig anders aus für morgen. Starke Gewitter und Regenschauer, das ist dann der ganze Dienstag. Könnt ihr euch schon mal drauf einstellen. Und am Mittwoch klart es wieder ein bisschen auf. Sonne und Wolken im Mix. Ein paar Tröpfler sind auch nochmal dabei.
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0: Und damit Servus zu euch. Auf die Straßen bitte aufpassen. Eine noch ungesicherte Unfallstelle, die gibt's auf der A9 Nürnberg Richtung Berlin zwischen der Talbrücke Schneitach und Hammersdorf. Dann braucht ihr Geduld, Nerven und 50 Minuten mehr Zeit auf der A73 Bamberg Richtung Nürnberg. 6 Kilometer Stau sind's zwischen Buttenheim und Beiersdorf Nord. Letzte Meldung, ein Pannen-PKW blockiert den rechten Fahrstreifen auf der B8 Nürnberg Richtung Neustadt an der Aisch, wo genau zwischen Würzburger Straße und Seukendorf. Der rechte Fahrstreifen wird enger und wird auch länger für euch dauern. Ihr passt beim Durchfahren natürlich auch auf. Nürnberg, Wahlerstraße wird geblitzt am Fuchsloch. Außerdem noch auf der B8 Nürnberg Richtung Neustadt an der Aisch zwischen Horbach und Langenzenn. Dann hat sich die Theresa noch mit einem Blitzer gemeldet.
10: In der Pendendorfer Hauptstraße Schwabach, statt einwärts vor der Autobahnbrücke.
0: Jawohl, vielen Dank. Und die Kathi?
11: In Kalchreuth, Buchenbühler Straße, 30 Zone Richtung Ortsausgang.
0: Vielen Dank euch beiden. Und wenn der Rest von euch noch was hat, Staus und Blitzer einfach kurz durchklingeln oder eine WhatsApp-Sprachnachricht rausschicken. Ins Studio geht's kostenlos rein über die 0800 92 9 092 9. Danke und gute Fahrt.
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0: Mit Felix an diesem Montagmorgen. Wir schütteln uns, rütteln uns. Großes Kompliment, dass ihr Hitradio 1 angemacht habt, um wach zu werden. Es ist mir eine große Ehre und große Freude, das mit euch zu tun. Und mit so einem Song natürlich auch noch reinzustarten, ist auch richtig, richtig gut. Fever Dream heißt das Ganze. Kommt von Alex Warren, geht ums erste Kennenlernen seiner Frau. Jetzt laut aufdrehen auf Hitradio N1. 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

0: 7.40 Uhr. Felix hier, guten Morgen und liebe Grüße zu euch an den Frühstückstisch. Falls ihr noch Inspiration braucht, da gibt's eine norddeutsche Omi, die hat da ein Top-Montag-Morgen-Muffel-Spezialrezept für euch.
1: Die Rosinen, die lege ich in Whisky ein und ich komme morgens auf meinen Joghurt mit drauf. Ich bin morgens schon gleich ein bisschen tüdel.
0: Also entweder ist das der Oberhammer oder vielleicht euer Signal, eure Oma mal wieder anzurufen, wie es ihr so geht.

0: 7.43 Uhr.
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0: 7.50 Uhr. Viele Nürnberger waren heimlich in Fürth am Wochenende. Warum? Weil da ging es ziemlich zur Sache beim Fürth-Festival. Felix hier, guten Morgen. Überall in der ganzen Stadt waren Bühnen verteilt, ganz viel Live-Musik und Programm, ganz viel zu trinken vor allem. Und am Freitag auf der Fürther Freiheit, da bin ich sogar auch noch mit aufgetreten beim großen Komödie Fürth Gnadenlos Grand Prix. Wer es nicht kennt, das Publikum bewertet jede einzelne Performance mit einer grünen oder roten Karte und bei so vielen roten Karten, da muss man sogar abbrechen. Zum Glück habe ich sehr viele grüne Karten gesehen. Jeder durfte sich da bewerben und auftreten und ein Lied spielen. Und das habe ich auch gemacht. So eine Stimmung, ey. Auf der Bühne übrigens Volker Heißmann, der das Ganze moderiert hat.
1: Ja, selber geschrieben. Top performt. Wirklich klasse. Dankeschön. Ganz, ganz großes Kino. Danke dir, dass du heute hier warst. Ja,
0: Andi,
1: da kannst du mal ein Beispiel nehmen.
0: Ja, es war richtig geil. Ich hoffe, ihr seid einigermaßen fit nach diesem Wochenende. Bestimmt haben sich ein paar Leute strategisch freigenommen, weil gestern war ja auch noch Programm. Aber ich muss sagen, Fürth, du hast dich wirklich gemacht und das Fürth-Festival, das war ein voller Erfolg. Guten Start jetzt in den Montagmorgen. 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

0: Guten Morgen, die N1 Morning Show mit Felix. Eine Minute vor acht haben wir es jetzt, ganz genau. Ich freue mich sehr, dass ihr dabei seid. In knapp 10 Minuten gibt's den, ich nenne ihn immer den Werwolf-Song, weil Kato so au singt. Checkt hier und Turn the Lights Off heißt das Ding. Ja, ihr werdet, der macht das besser als ich. Und rein geht's mit Kygo, Khalid und Griffin und Save My Love. Gleich um kurz nach 8 hier auf Hitradio N1, die besten aktuellen Hits.
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0: Um 8 Uhr.
7: Ich bin Helen Martin. Guten Morgen. Rauchen soll teurer werden, und zwar noch mal teurer, als es die Bundesregierung ohnehin schon geplant hat. Das Redaktionsnetzwerk Deutschland berichtet, dass die Tabaksteuer noch stärker erhöht werden soll. Der Plan ist demnach, dass der Preis für eine Packung Zigaretten bis 2030 schrittweise auf 11,78 Euro steigen soll, ungefähr 40 Cent mehr als ursprünglich vorgesehen. Neben einer Lücke im Bundeshaushalt soll auch der Schutz der öffentlichen Gesundheit Grund für die Erhöhung sein. Immer wieder wird über ein mögliches Social-Media-Verbot für Kinder und Jugendliche diskutiert, auch auf EU-Ebene. Heute geben Experten ihre Empfehlung zu dem Thema bei der EU-Kommission ab. Regeln für Instagram, TikTok und Co. kann vor allem die EU-Kommission durchsetzen, und die will einheitliche Regelungen. Frankreich, Polen, Spanien, Griechenland und Österreich wollen aber Verbote für verschiedene Altersgruppen mit unterschiedlichen Details. Die Bundesregierung will die Zuschüsse für den Einbau von Wärmepumpen kürzen. Die meisten Menschen in Deutschland finden das nicht gut, wie eine Umfrage im Auftrag der Klimaschutzorganisation German Zero ergeben hat. Da haben 51% der Befragten gesagt, dass sie die Pläne der schwarz-roten Koalition ablehnen. Bisher sind beim Heizungstausch Zuschüsse von bis zu 70% möglich. Das soll bis 2030 schrittweise sinken.
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8: Mit Chris Wahle. In Nürnberg ruft die Gewerkschaft Verdi heute die Beschäftigten im Handel zum Warnstreik auf. Grund sind die stockenden Tarifverhandlungen. Auf dem Kornmarkt ist dazu um 10 Uhr eine Streikaktion geplant. Beschäftigte unter anderem von H&M, Zara, Marktkauf und Kaufland treffen sich zu einem Bobbycar-Rennen. Das Motto: mit Plastikflitzern gegen den Stillstand. Im Zuge des Warnstreiks müssen sich Kunden heute auf weniger Service einstellen. Susanne Jensen von Verdi.
9: Bedienung an den Kassen wird wahrscheinlich schleppender passieren. Auch Serviceangebote wie Beratung und Kundendienst werden wahrscheinlich nicht so wie gewohnt laufen. Und es kann natürlich auch zu Verzögerungen bei Auffüllen von Lagerbeständen kommen.
8: Verdi fordert unter anderem für die Auszubildenden im Einzelhandel einen Lohnplus von 150 Euro.
0: Danke dir, Chris. 3 nach 8.
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0: Ja, es sieht doch gut aus im Bereich Kalkreuther Forst und auch in Kornburg. Aktuell schon 21 Grad, bis zu 32 werden es am Nachmittag noch. Wird also sehr, sehr hot, weil die Sonne, die wird heute sehr runterknallen. Das wird auch den ganzen Tag bis zum Abend hin auch nicht anders ablaufen. Der N1 Wettertrend. Stellt euch mal auf viel Regen und Gewitter morgen am Dienstag ein. Am Mittwoch klärt es wieder ein bisschen auf mit ein paar Sonnenstrahlen und ein paar Wolken. Aber auch da kann es ein paar Tropfen geben.
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0: Und damit Servus zu euch auf die Straßen. Bitte aufpassen, Reifenteile auf der Fahrbahn der A3 Nürnberg Richtung Würzburg zwischen Nürnberg-Beringersdorf und Nürnberg-Nord das Ganze. Ansonsten kommt ihr aber ganz gut durch. Die Yvonne hat noch einen Blitzer gesehen.
10: Und zwar Hauptstraße Kadolsburg am Ortsausgang Richtung Ammerndorf später. In beide Richtungen.
0: Vielen Dank dir, Theresa.
11: In der Pensendorfer Hauptstraße Schwabach, stadteinwärts vor der Autobahnbrücke.
0: Vielen Dank euch beiden. Wenn der Rest noch was hat, Staus und Blitzer, einfach durchrufen und durchmelden. Kostenlos unter 0800 92 90 92 9. Übrigens auch gerne als WhatsApp-Sprachnachricht. Vielen Dank euch und gute Fahrt.
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0: Mit Felix an diesem Montagmorgen und ich kann es kaum glauben, dass Leute allen Ernstes 130 Euro für einen Handventilator ausgeben aktuell. Das ist wirklich total krass. Ja, was ist das für ein krasses Teil? Ist das wirklich so gut? Schauen wir uns natürlich gleich an in wenigen Minuten im N1 Trend Update. Und das hier sind Kygo, Khalid und Griffin mit Save My Love, die besten aktuellen Hits für euren Montagmorgen nur hier auf Hitradio N1.

0: 8.10 Uhr. Manche Leute geben allen Ernstes 130 Euro für einen Handventilator aus. Lohnt sich das wirklich?
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0: Felix hier, guten Morgen. Das Modell wird aktuell heiß im Netz diskutiert. Die Firma Shark hat die sogenannte Chill-Pill rausgebracht. Heißt deswegen so, weil die Form an eine Pille erinnert. Besonderheit bei dem kostspieligen Gerät übrigens der kleine Wassertank, der für angenehmen Sprühnebel sorgen soll. Eine smarte Idee, die richtig was kostet, rund 130 Euro. Da ich persönlich bei so Influencer-Produkten immer ein bisschen vorsichtig bin, habe ich mal auf YouTube geschaut, wie laut das Ding eigentlich ist, denn von Stufe 1 bis 10 geht das Teil echt ganz schön ab.
2: 10, da ist es vergleichbar mit so einem Dyson-Föhn, würde ich fast sagen.
0: Sagt YouTube-Tester der Patrick. Weiß ich jetzt nicht, ob ich mir das für 130 Tacken antun würde. Ich glaube, für mich wird es dann doch lieber der Handventilator aus dem 1-Euro-Shop. Schönen Montagmorgen jetzt. Frische neue Trends, immer um diese Zeit hier auf Hitradio N1.

8.19 Uhr. Seit Jahren steht es leer, das große ehemalige Saturn-Gebäude in Fürth. Alle grübeln aktuell, was rein soll. Felix hier, guten Morgen. Ich als Fürther würde mir da auch gern was Neues reinwünschen. Gibt ja auch ein Parkhaus daneben und leer sollte das meiner Meinung nach nicht stehen. Eine Event-Location braucht es, glaube ich, nicht. Nebenan ist ja das Kulturforum und die Stadthalle Fürth. Mit Edeka wurde jetzt lange verhandelt, aber auch die wollen letztendlich nicht rein. Einen großen Billigladen wie Primark würde ich auch nicht so gut heißen, aber es wird auch überlegt, eine Kartbahn reinzubauen. Und Freunde, da muss ich echt sagen, wäre ich dafür. Aber was meint ihr, sollte eurer Meinung nach ins leerstehende alte Saturn-Gebäude reinkommen? WhatsApp oder Anruf 0800 92 9 092 9. Bin gespannt, was ihr dazu sagt. Schönen Montagmorgen jetzt. 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

0: Minute 28. Kennt ihr den noch? Ja, und J-Lo ist wieder zurück und zwar mit einem ganz frischen Track. Hat sich mit David Guetta zusammengetan. In knapp 10 Minuten die brandneue Save Me Tonight. Mindestens genauso ein Clubbanger wie On The Floor. Und zum Reinstarten haben wir auch noch mal eine fette EDM-Hymne von Bebe Rexha mit dem Sample von Faithless und New Religion. Gleich um kurz nach 8:30 hier auf Hitradio N1, die besten aktuellen Hits.
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0: Um 8.30 Uhr.
14: Ich bin Helen Martin. Guten Morgen. Rauchen soll teurer werden, und zwar noch mal teurer, als es die Bundesregierung ohnehin schon geplant hat. Das Redaktionsnetzwerk Deutschland berichtet, dass die Tabaksteuer noch stärker erhöht werden soll. Der Plan ist demnach, dass der Preis für eine Packung Zigaretten bis 2030 schrittweise auf 11,78 Euro steigen soll, ungefähr 40 Cent mehr als ursprünglich vorgesehen. Neben einer Lücke im Bundeshaushalt soll auch der Schutz der öffentlichen Gesundheit Grund für die Erhöhung sein. Immer wieder wird über ein mögliches Social-Media-Verbot für Kinder und Jugendliche diskutiert, auch auf EU-Ebene. Heute geben Experten ihre Empfehlung zu dem Thema bei der EU-Kommission ab. Regeln für Instagram, TikTok und Co. kann vor allem die EU-Kommission durchsetzen und die will einheitliche Regelungen. Frankreich, Polen, Spanien, Griechenland und Österreich wollen aber Verbote für verschiedene Altersgruppen mit unterschiedlichen Details. Die Bundesregierung will die Zuschüsse für den Einbau von Wärmepumpen kürzen. Die meisten Menschen in Deutschland finden das nicht gut, wie eine Umfrage im Auftrag der Klimaschutzorganisation German Zero ergeben hat. Da haben 51% der Befragten gesagt, dass sie die Pläne der schwarz-roten Koalition ablehnen. Bisher sind beim Heizungstausch Zuschüsse von bis zu 70% möglich. Das soll bis 2030 schrittweise sinken.
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15: Mit Chris Wahle. Nach dem Brand unweit der Nürnberger Messe am Wochenende ist die Brandursache weiterhin unklar. Die Polizei bittet Zeugen, sich zu melden, so Polizeisprecher Michael Petzold.
16: Insbesondere Personen, die am Freitagabend so ab 20 Uhr möglicherweise verdächtige Wahrnehmungen rund um die Westernstadt an der großen Straße gemacht haben, werden gebeten, sich mit der Polizei in Verbindung zu setzen.
15: Um den Flammen Herr zu werden, rückte die Nürnberger Feuerwehr mit einem Großaufgebot an. Rund 380 Einsatzkräfte löschten das Feuer über mehrere Stunden. Wegen der starken Rauchentwicklung wurde ein angrenzender Campingplatz geräumt. Auch ein Open-Air-Konzert im Stadionpark beendeten die Einsatzkräfte vorzeitig.
0: Danke dir, Chris. 8.33 Uhr.
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0: Ja, das sieht doch schon mal sehr gut aus. Sehr viel Sonne heute und die Behörden würden sagen, sucht euch ein schattiges Plätzchen, zum Beispiel unter so einem raumübergreifenden Großgrün. Oder wie wir normalen Menschen sagen, unterm Baum. Aktuell sind wir schon bei 23 Grad im Bereich Burg Farnbach und auch in Altenfurt. Es werden noch bis zu 32 am Nachmittag, weil die Sonne gar so runterknallt. N1 Wettertrend, der sieht für morgen knapp 30 Grad und sehr viel Gewitter und Regen vor. Also wisst ihr da schon mal Bescheid. Und übermorgen, da klärt es wieder ein bisschen auf. Mix aus Sonne und Wolken dann bei auch knapp 30 Grad.
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0: Und damit Servus zu euch auf die Straßen. Eine Meldung habe ich für euch von der B2 Weißenburg Richtung Nürnberg. Gegenstände sind auf der Fahrbahn, mehrere Steine und eine noch ungesicherte Unfallstelle. Ihr passt gut auf, wenn ihr zwischen Schwabach-Penzendorf und der Einfahrt Rot unterwegs seid. Es wird noch viel geblitzt. Die Magdalena hat einen.
5: Nürnberg-Fischbacher Hauptstraße.
0: Jawohl, und die Yvonne?
10: Und zwar Hauptstraße Kadolsburg am Ortsausgang Richtung Ammerndorf später, in beide Richtungen.
0: Und Theresa hat auch noch einen. Wo ist das?
17: In der Pendendorfer Hauptstraße Schwabach statt einwärts vor der Autobahnbrücke.
0: Ihr seid die Besten, Leute. Wenn ihr auch noch was habt, Staus und Blitzer, einfach durchrufen oder eine WhatsApp-Sprachnachricht rüberschicken. Kostenlos ins Studio geht's über die 0800 92 9 092 9. Danke und gute Fahrt.
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0: Mit Felix an diesem Montagmorgen und ich kann nur sagen, I can't get no sleep. Ja, wer kennt diesen Sample noch von Faithless? Ganz berühmtes Ding. Und Bibi Rexha hat sich gedacht, Mensch, diese Synthi-Melodie, da könnte man doch eigentlich einen sehr geilen Text drauf singen. Ne? Und das hat sie gemacht. Hier ist sie jetzt mit New Religion. Gibt sehr viel Power für euren Montagmorgen. Jetzt auf Hitradio N1, die besten aktuellen Hits.

0: 8:40 Uhr.
1: Auch die Schweizer sind am Wochenende aus der WM geflogen. Die Argentinier haben sie im Viertelfinale mit 3:1 nach Hause geschickt. Felix hier, guten Morgen. Aber viele Experten vermuten, dass es da beim Schiri nicht ganz mit rechten Dingen zugegangen sein soll. Es wird heftig unter Experten diskutiert, ob die gelb-rote Karte gegen einen Schweizer Spieler in der 69. Spielminute rechtens war oder nicht. Ob das aber am Ergebnis irgendwas geändert hätte, weiß natürlich nur der gute alte Fußballgott.
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0: 8.44 Uhr.
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0: Uhr 51.
1: Ja, bei all dem Spaß am Morgen muss man natürlich auch nochmal zurückschauen auf den Großbrand in Nürnberg, wo die Polizei jetzt Zeugen sucht. Felix hier, guten Morgen. Nach dem heftigen Waldbrand im Süden Nürnbergs läuft aktuell die Suche nach der Ursache, und zwar fieberhaft. Rund 3000 Quadratmeter standen am Freitagabend nahe der Messe und vom Max-Morlock-Stadion in Flammen. Eine alte Westernstadt aus Holz ist komplett runtergebrannt. Etwa 450 Einsatzkräfte waren vor Ort. Leute, vielen Dank für euren Einsatz. Ich habe es in den Stories gesehen, ich habe es überall gesehen. Ihr wart alle voll am Start und habt Gas gegeben, damit das Feuer eingedämmt wird, und ihr habt es hingekriegt. Ein Campingplatz musste außerdem noch geräumt werden und ein Open-Air-Konzert drüben im Stadionpark musste wegen dem starken Rauch abgebrochen werden. Die Polizei ermittelt jetzt und sucht nach Zeugen. Wer am Freitagabend also gegen 21.45 Uhr im Bereich rund um das Waldgebiet was Verdächtiges beobachtet haben könnte, der soll sich bei der Polizei melden. Kommt jetzt trotzdem gut rein in euren Montagmorgen. Und vielen Dank nochmal an die fleißigen, auch freiwilligen Feuerwehren. Das war ja nicht nur die Nürnberger, ne? Ihr habt Support von überall bekommen. Dankeschön für euren Einsatz und auch euch einen guten Start in diese neue Woche. 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

0: Es sind nur noch 2 Minuten bis 9. Hier ist die N1 Morning Show mit Felix an diesem Montagmorgen. Es ist schon sehr sonnig. Ich freue mich auf diesen Tag. Es ist eine neue Woche, frische Energie, so rum. Ich habe schon den 4. Kaffee, glaube ich, drin, weil am Wochenende war ja auch Fürth-Festival und ich komme aus Fürth und natürlich bin ich da umhergewandert und muss jetzt auch erstmal klarkommen. Ne? Und das machen wir gemeinsam mit den besten aktuellen Hits gleich in knapp 10 Minuten ganz entspannt. Taylor Swift mit Opalite und rein geht's mit dem offiziellen WM-Song Die Die von Burna Boy und Shakira. Um kurz nach 9, gleich hier auf Hitradio in eins der besten aktuellen Hits.
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0: Um 9 Uhr.
8: Ich bin Helen Martin. Guten Morgen. Welche Rechte sollen Flugpassagiere bei Problemen haben? Heute stimmen die Mitgliedstaaten über neue Regelungen ab. Es ist die voraussichtlich letzte Hürde vor der Umsetzung. Die Rechte gelten dann voraussichtlich ab Mitte nächsten Jahres. Tanja Wagner berichtet.
9: Kinder unter 14 sollen im Flugzeug neben ihren Eltern sitzen dürfen, ohne dass dafür eine Sitzplatzreservierung fällig wird. Außerdem sollen Airlines künftig Tickets kostenlos korrigieren müssen, wenn Schreibfehler im Namen auftauchen. Die Regelungen für Entschädigungen bei verspäteten oder ausgefallenen Flügen sollen dagegen bleiben, wie sie sind. Darauf haben sich die EU-Staaten und das Europaparlament nach langem Streit geeinigt.
8: Wer zu Unrecht im Gefängnis war, soll künftig mehr Entschädigung bekommen. Das plant Bundesjustizministerin Hubig. Die SPD-Politikerin will, dass Betroffene 100 statt wie bisher 75 Euro pro Hafttag bekommen. Ab 6 Monaten Haft sollen es 150 Euro pro Tag sein. Außerdem soll es keine Abzüge mehr für Unterkunft und Verpflegung geben. Über den Gesetzentwurf beraten jetzt Bund und Länder. Bei einem Feuer in einem Restaurant in Thailands Hauptstadt Bangkok sind mindestens 27 Menschen ums Leben gekommen. Mindestens 63 weitere sind verletzt worden, 22 davon schwer. Das Lokal liegt in der Nähe des bekannten Chatuchak-Marktes. Ob sich unter den Opfern auch Touristen befinden, ist noch unklar, genauso wie was das Feuer ausgelöst hat.
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10: Mit Chris Wahle. Wer heute bei uns in der Region einkaufen geht, muss mit eingeschränktem Service rechnen. Die Gewerkschaft Verdi hat die Beschäftigten im Handel zum Warnstreik aufgerufen. Unter anderem werden sich Mitarbeiter von IKEA, H&M, Kaufland und Marktkauf beteiligen. Hintergrund sind die stockenden Tarifverhandlungen. Unter dem Motto mit Plastikflitzern gegen den Stillstand ist deshalb am Nürnberger Kornmarkt eine Streikaktion geplant. Verdi-Gewerkschaftssekretärin Susanne Jensen.
11: Um zu zeigen, dass die Situation wirklich prekär ist, haben wir uns entschieden, ein Bobbycar-Rennen zu veranstalten, um zu zeigen, wie schwierig die Situation an den Zapfsäulen für unsere Kolleginnen und Kollegen aussieht und werden sozusagen symbolisch zeigen, dass das Tanken zu teuer ist für die Gehälter, die im Handel bezahlt werden.
10: Die Streikaktion beginnt in einer Stunde.
0: Vielen Dank, der Chris. 2 nach 9.
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0: Grüße gehen raus nach Büchenbach und auch nach Herzogenaurach. Aktuell bei euch schon 24 Grad, also richtig sommerlich heiß. Heute Nachmittag bis zu 32 Grad. Ganz viel Sonne den ganzen Tag und der N1-Wettertrend am Dienstag, da wird es richtig runterschütten. Ne? Das war jetzt richtig heiß die letzten Tage. Also da braut sich viel Gewitterenergie zusammen. Da wird es runterschütten bei knapp 30 Grad. Mittwoch klart es wieder auf. Bisschen Sonne, bisschen Wolken.
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0: Und damit Servus zu euch auf die Straßen. Wir schauen mal auf die A6 Nürnberg Richtung Heilbronn. Achtung, hier ist ein Pannenfahrzeug auf der Fahrbahn liegen geblieben. Der rechte Fahrstreifen fällt euch weg. Zwischen Lichtenau und Ansbach das Ganze. Rüber zur B2 Weißenburg Richtung Nürnberg. Da hat es heute früh gekracht. Unfallstelle noch ungesichert. Außerdem sind noch mehrere Steine auf der Fahrbahn. Die gehören da definitiv nicht hin. Also gut aufpassen, wenn ihr zwischen Schwabach-Penzendorf und der Einfahrt rot unterwegs seid. Wo wird geblitzt? Das weiß die Magdalena.
12: Nürnberg-Fischbacher Hauptstraße.
0: Jawohl, und Yvonne?
13: Und zwar Hauptstraße Kadulsburg am Ortsausgang Richtung Ammerndorf später. In beide Richtungen.
0: Vielen Dank dir. Außerdem noch in Erlangen die Weinstraße Richtung Eltersdorf mit dem Blitzer und B8 Nürnberg Richtung Neustadt an der Eisch zwischen Horbach und Langenzenn. Ihr Lieben, wenn ihr noch was habt, Staus und Blitzer, gerne allen anderen weitersagen, kostenlos über die 0800 92 9 0929. Gern anrufen oder eine WhatsApp-Sprachnachricht drüber schicken. Vielen Dank euch dafür und gute Fahrt.
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0: Mit Felix, 4 Minuten nach 9 haben wir es jetzt an diesem Montagmorgen. Freue mich sehr, dass ihr dabei seid und ich freue mich so, dass Kaigo eine wirklich sehr lustige Sache durchgezogen hat. Ihr kennt ja den Fußballspieler Haaland, falls nicht. In ein paar Minuten werde ich ihn euch sowieso vorstellen. Und der hat mit 15 irgendeinen Rap-Song gemacht, das ist jetzt 10 Jahre her. Und Kaigo hat einen Remix gemacht. Es ist so unfassbar lustig. Hier aber erstmal der offizielle WM-Song von Shakira und Burna Boy. Dicke Ladung Afrobeats mit Die Die hier auf Hitradio N1. Guten Morgen euch.

Das ist, glaube ich, mal wieder was aus der Kategorie Das Internet vergisst nie. Felix hier, guten Morgen. WM-Spielerstar der Niederlande Erling Haaland hatte vor knapp 10 Jahren einen Rap-Song auf YouTube geladen, der jetzt durch die WM natürlich mega viral gegangen ist. Und niemand Geringeres als DJ und Produzent Kygo hat das Momentum direkt mal genutzt und einen offiziellen Remix gedroppt. Sau geil.

0: Geht gut ab, ne? So, zum Vergleich. Die knapp 10 Jahre ältere Originalversion, die gerade auch so viral geht.
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0: Also an dieser Stelle ein dickes Dankeschön an die Person, die Autotune erfunden hat.

0: Viele Nürnberger waren heimlich in Fürth am Wochenende. Warum? Weil da ging es ziemlich zur Sache beim Fürth-Festival. Felix hier, guten Morgen. Überall in der ganzen Stadt waren Bühnen verteilt, ganz viel Live-Musik und Programm, ganz viel zu trinken vor allem. Und am Freitag auf der Fürther Freiheit, da bin ich sogar auch noch mit aufgetreten beim großen Komödie Fürth Gnadenlos Grand Prix. Wer es nicht kennt, das Publikum bewertet jede einzelne Performance mit einer grünen oder roten Karte und bei zu vielen roten Karten, da muss man sogar abbrechen. Zum Glück habe ich sehr viele grüne Karten gesehen. Jeder durfte sich da bewerben und auftreten und ein Lied spielen. Und das habe ich auch gemacht. So eine Stimmung, ey. Auf der Bühne übrigens Volker Heißmann, der das Ganze moderiert hat.
1: Selber geschrieben, top performt, wirklich klasse. Ganz, ganz großes Kino. Danke dir, dass du heute hier warst. Ja. Andi, da kannst du mal ein Beispiel nehmen.
0: Ja, es war richtig geil. Ich hoffe, ihr seid einigermaßen fit nach diesem Wochenende. Bestimmt haben sich ein paar Leute strategisch freigenommen, weil gestern war ja auch noch Programm. Aber ich muss sagen, Fürth, du hast dich wirklich gemacht und das Fürth-Festival, das war ein voller Erfolg. Guten Start jetzt in den Montagmorgen. Hier ist Hitradio N1.

0: kurz vor halb zehn. Schönen Montagmorgen euch. Felix hier mit der N1 Morning Show und natürlich mit den besten aktuellen Hits über DAB+. Natürlich auch erreichbar unterwegs zur Metzgerei für den ersten Leberkäse des Tages. Genau, da sind wir auch mit dabei. So, was haben wir für Musik in knapp 10 Minuten? Einen der coolsten Songs, vielleicht auch der coolste Song in meinen Augen, der dieses Jahr rausgekommen ist, von einer südkoreanischen K-Pop-Sängerin namens Jenny und einer australischen Indie-Rock-Band namens Tame Impala. Wilde Mischung, hat aber großartig funktioniert. Es ist wirklich so ein cooler Song. Gleich in knapp 10 Minuten, da fehlen mir fast die Worte. Ne? Und die knackige Soul-Stimme von Teddy Swims haben wir auch da, um kurz nach 9:30 mit Mr. Know-It-All, seiner sehr beliebten und aktuellen Single, gleich hier auf Hitradio N1.
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0: Mit Felix an diesem Montagmorgen. Schön, dass ihr dabei seid. Wir klären noch in dieser halben Stunde, wieso Leute zur Hölle 130 Euro für einen Handventilator ausgeben im N1 Trend Update in einer knappen Viertelstunde und gehen jetzt rein mit einer wirklich wunderbaren, fantastischen Soul-Stimme. Ganz kräftig und von unten raus. Das ist Teddy Swims mit Mr. Know-It-All für euren ganz entspannten Wochenstart mit den besten aktuellen Hits hier auf Hitradio N1.

0: Felix hier, guten Morgen und liebe Grüße zu euch an den Frühstückstisch. Falls ihr noch Inspiration braucht, da gibt's eine norddeutsche Omi, die hat da ein Top-Montag-Morgen-Muffel-Spezialrezept für euch.
1: Die Rosinen, die lege ich in Whisky ein und die kommen morgens auf meinen Joghurt mit drauf. Ich bin morgens schon gleich ein bisschen tüdel.
0: Also entweder ist das der Oberhammer oder vielleicht euer Signal, eure Oma mal wieder anzurufen, wie es ihr so geht.
2: Petra.

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0: Manche Leute geben allen Ernstes 130 Euro für einen Handventilator aus. Lohnt sich das wirklich?
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0: Felix hier, guten Morgen. Das Modell wird aktuell heiß im Netz diskutiert. Die Firma Shark hat die sogenannte Chill-Pill rausgebracht. Heißt deswegen so, weil die Form an eine Pille erinnert. Besonderheit bei dem kostspieligen Gerät übrigens der kleine Wassertank, der für angenehmen Sprühnebel sorgen soll. Eine smarte Idee, die richtig was kostet, rund 130 Euro. Da ich persönlich bei so Influencer-Produkten immer ein bisschen vorsichtig bin, habe ich mal auf YouTube geschaut, wie laut das Ding eigentlich ist, denn von Stufe 1 bis 10 geht das Teil echt ganz schön ab.
2: 10, da ist es vergleichbar mit so einem Dyson-Föhn, würde ich fast sagen.
0: Sagt YouTube-Tester der Patrick. Weiß ich jetzt nicht, ob ich mir das für 130 Tacken antun würde. Ich glaube, für mich wird es dann doch lieber der Handventilator aus dem 1-Euro-Shop. Schönen Montagmorgen jetzt. Frische neue Trends immer um diese Zeit hier auf Hitradio N1.

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10: Ich bin Helen Martin. Wie schädlich ist die Nutzung von TikTok, Instagram und Co. für Kinder und Jugendliche? Darüber wird immer wieder diskutiert. Heute legt eine Expertengruppe der EU-Kommission Empfehlungen für ein Social-Media-Verbot für Kinder vor. Dieter Ebeling.
11: Die EU-Kommission will keine unterschiedlichen Regeln zum Thema Kinder und Social Media in den EU-Ländern. Frankreich, Polen, Spanien, Griechenland und Österreich wollen beispielsweise Verbote, allerdings für verschiedene Altersgruppen mit unterschiedlichen Details. Ohne eine klare, einheitliche Ansage gegenüber den großen Anbietern geht das aber nicht. Und die Digitalpolitik ist nun mal Sache der Kommission.
10: Auch diese Woche wird's wieder ordentlich heiß in Deutschland und darunter leiden viele Menschen. Laut einer Umfrage der DAK Gesundheit kämpft jeder Dritte wegen der Temperaturen mit Müdigkeit, Schlafproblemen oder Kreislaufbeschwerden. Dabei sind Frauen deutlich häufiger betroffen als Männer. Die Umfrage hat auch ergeben, dass nur die wenigsten Betroffenen deshalb zum Arzt gehen, auch wenn sie das eigentlich sinnvoll finden. Nachdem das US-Militär erneut Ziele im Iran angegriffen hat, sind die Ölpreise wieder deutlich gestiegen. Ein Fass der Nordseesorte Brent hat sich um gut 4% auf $79,40 verteuert. Es war bereits die vierte Angriffswelle der USA innerhalb von einer Woche. Zur Begründung hat das Militär auf iranische Attacken auf Tanker in der Straße von Hormuz verwiesen.
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12: Mit Chris Wahle. 3 Tage Musik, Kultur und volle Straßen. Das Fürth-Festival hat am Wochenende wieder tausende Menschen in die Kleeblattstadt gezogen. Fürths Oberbürgermeister Thomas Jung zieht eine rundum positive Bilanz. Bei bester Stimmung wurde friedlich gefeiert. Jung bedankt sich bei allen Beteiligten und lobt auch den neuen städtischen Veranstaltungsmanager Martin Riedel. Riedel hat das Festival mit neuen Ideen aufgefrischt, unter anderem mit der neuen Bühne im Rathaus Innenhof. Sie soll auch 2027 wieder bespielt werden, so Jung. Außerdem soll auch auf dem neu gestalteten Königsplatz im kommenden Jahr eine Bühne stehen.
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13: Viel Sonnenschein kriegen wir heute. Wird ein richtig toller Tag. 32 Grad gibt's maximal und 11 Stunden Sonne satt. Ein paar Wölkchen, aber die sind harmlos dann in Richtung Nachmittag. 23 Grad jetzt aktuell bei euch in Schwabach. Und der N1-Wetter-Trend morgen ein bisschen unbeständiger. Da sind hier und da Gewitter mit dabei. Aber wir kratzen nochmal an der 30-Grad-Marke.
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14: Kurz nach 10 haben wir's. Servus zu euch auf die Straßen. Kleiner Überblick. Aktuell Behinderungen auf der B2 Weißenburg Richtung Nürnberg. Betrifft die Ausfahrt Rot. Da hat es einen Unfall gegeben. Die Ausfahrt ist aktuell gesperrt. Geblitzt wird momentan Nürnberg, Fischbacher Hauptstraße, Eichendorfstraße und in der Adolf-Braun-Straße. In Fürth, Nürnberger Straße stadteinwärts und in der Fuchsstraße. Und auf der B2 Richtung Nürnberg steht einer, und zwar Höhe Heroldsberg im 80er-Bereich. Habt ihr sonst noch was? Dann meldet euch gerne bei uns auf der N1 Hotline 0800 92 90 92 9. Danke und gutes Pferdchen.
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13: Mit Luisa Hai und die perfekte Playlist für so einen richtig schönen Ü30 Grad heute. So können wir doch perfekt reinstarten in den Montag. Lost Frequencies ist gleich mit dabei. Leonie, Alvaro Soler und Kamerad gleich.

Happy Monday ist auf bei Hitradio N1 und der Countdown läuft, Leute. Heute in 3 Wochen starten die Sommerferien und das bedeutet für viele auch endlich Urlaub. Ab an den Gardasee, ab nach Mallorca, der Urlaub ruft. Ja, und bis dahin kriegen wir die Zeit jetzt auch noch rum, oder? Die besten aktuellen Hits von uns mit ein paar Sommersongs, die definitiv nicht in unserer Sommerplaylist 2026 fehlen dürfen. Jason Derulo ist da natürlich mit am Start. Es darf nicht fehlen und hier ist Hack Yourself und Kamerads auf Hitradio N1. Hat einen schönen Montag.

0: 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Kurz vor 11. Hi, ihr seid bei Hitradio in Eis. Ihr packt am besten schon mal noch eine Eiswürfel in die Tiefkühltruhe für euren Eiskoffee später bei dem Wetter. Und wir sind bei euch mit den besten aktuellen Hits auf Arbeit bis dahin. Gleich mit Kaigo und Khalid. Sia ist mit dabei. Unsere Top Girls Tiffany Aris, Rita Ora und Holly Humberstone. Die besten aktuellen Hits gleich.
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Ihr seid bei Hitradio N1. Und wenn ihr heute shoppen gehen wollt, könnte es sein, dass das nicht so geht, wie ihr euch das vorstellt. Denn unter anderem bei IKEA, H&M, Kaufland und Marktkauf sind Streiks heute angekündigt. Die Gewerkschaft Verdi hat da Beschäftigte zum Bahnstreik aufgerufen, weil seit Wochen nichts vorangeht bei den Tarifverhandlungen. Also vielleicht macht ihr das einfach online oder geht lieber an den See und genießt das tolle Wetter. Die besten Aktien jetzt für euch mit einem Song, der tatsächlich schon vor 10 Jahren mal rausgekommen ist. Gab dann Labelprobleme, jetzt wurde er neu aufgelegt und ich glaube, hat das Potenzial, noch viel größer und erfolgreicher zu werden. Ed Sheeran, jetzt zusammen mit Martin Garrix, die besten aktuellen Hits on Repeated.

Isabel, Radio in 1 High. Und diesen Sommer hören wir anscheinend Scandi House. Wird gerade richtig gehypt. Ist eine Mischung aus House, Disco, bisschen Funk. Elemente, Vocals und die Künstler kommen aus Skandinavien. The Bowser ist aus Norwegen, ein Trio, was gerade richtig viral geht. Hat ein Video gepostet, direkt mal 15 Millionen Views auf TikTok eingesammelt. Und ja, darf zu Recht auch in unsere Sommerplaylist. Magnetic und The Bowser, die besten aktuellen Hits.

0: Erster Termin, erste To-Dos, erster Weg zum ersten Kunden in dieser Woche. Und wir sind bei den besten aktuellen Hits. Gleich Bibi Rexha, die neue Nummer von Dua Lipa. Leonie ist mit am Start, unsere Top Girls. Und ein absoluter Ohrwurm, der uns seit Anfang des Jahres dauerhaft begleitet. Aber zu Recht, einfach richtig gute Nummer. Ray und Where's My Husband, gibt's gleich bei euch.
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8: Ich bin Dominik Schweiger. Sie sollen zwei jesidische Mädchen versklavt und vergewaltigt haben. Unter anderem dafür ist ein irakisches Ehepaar vom Oberlandesgericht München verurteilt worden. Der Mann bekam lebenslang, seine Frau eine Jugendstrafe von 9,5 Jahren. Die beiden sollen der Terrororganisation Islamischer Staat angehört haben. Die Jesiden sind eine religiöse Minderheit, die der IS systematisch verfolgt. Deshalb wurde das Paar auch wegen Völkermordes und Kriegsverbrechen verurteilt. Wenn ein Flug gestrichen wird oder später geht, sollen Reisende künftig leichter an Entschädigungen kommen. Dafür haben die EU-Länder jetzt grünes Licht gegeben. In Zukunft müssen Airlines-Passagiere automatisch über ihren Entschädigungsanspruch informieren. Neu ist außerdem auch, dass Kinder unter 14 Jahren kostenlos neben ihren Eltern sitzen dürfen. Die Regeln sind voraussichtlich ab Mitte 2027 Pflicht. Sollte es ein Social-Media-Verbot für Kinder und Jugendliche geben? Seit Monaten wird schon darüber diskutiert. Die EU-Kommission bekommt heute eine Empfehlung zu dem Thema von einem Expertenrat. Wenn es nämlich um große Namen wie Instagram, TikTok oder Snapchat geht, kann nur die EU per Gesetz eine Alterskontrolle durchsetzen.
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9: Mit Tanja Scholl. Aus der Traum vom Weltrekord. Die Roterin Anne Held hat ihr Projekt aufgegeben, 50 Langdistanz-Triathlons in 50 Tagen zu absolvieren. An Tag 8 war bei Kilometer 30 des Marathons Schluss. Auf ihren Social-Media-Kanälen heißt es, Alia Jagta Est, übersetzt, der Würfel ist gefallen. Anne Held begründet es damit, dass sie die Folgen des Unfalls am Ende nicht mehr kompensieren konnte. Schon an Tag 3 hatte eine Autofahrerin ihr die Vorfahrt genommen. Bei dem Crash wurde die 39-Jährige verletzt und konnte nur noch unter Schmerzen ihren Weltrekordversuch fortsetzen. Im Laufe des Tages will die Triathletin ausführlich erklären, warum sie ihr Projekt abgebrochen hat.
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0: 27 Grad jetzt schon bei euch in Steinach. Um die 32 heute maximal. Also heute wird nochmal ein richtig schöner Tag. Geht Grillsache einkaufen. Ab an den See mit euch nach Feierabend und wirklich genießen. Die paar Böckchen, die am Nachmittag kommen, sind harmlos. Der N1-Wetter-Trend sieht dann schon wieder eher unbeständig aus für den Rest der Woche. Da sind ein paar Gewitterchen mit dabei. Morgen kratzen wir aber nochmal an der 30-Grad-Marke.
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10: Kurz nach 11 haben wir es. Servus, liebe Autofahrer. Kleines Update von den Straßen. Nach wie vor Behinderungen auf der B2. Weißenburg Richtung Nürnberg betrifft die Ausfahrt rot. Hier hat es einen Unfall gegeben, Bergungsarbeiten. Die Ausfahrt ist deswegen komplett gesperrt. Geblitzt wird aktuell Nürnberg, Fischbacher Hauptstraße, Eichendorfstraße und in der Lauf am Holzstraße, sowie in Fürth, Nürnberger Straße stadteinwärts und in der Fuchsstraße. Und in Leitung 1 ist Tanja, du hast auch noch einen Blitzer. Wo steht der?
11: An der Radrunde in der 30er-Zone vor der Schule auf der rechten Seite steht er.
10: Dankeschön. Und rüber in die 3, da ist der Chris dran, auch ein Blitzer. Wo steht der denn?
12: In der Bertha von Suttner Straße, 38er-Zone.
10: Macht's genauso. Meldet euch bei uns auf der kostenlosen N1-Hotline 0800 92 90 92 9. Danke und gutes Pferdchen.
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0: Mit Luisa, hi, Grüße zu euch nach Buch, nach Winkelheid, nach Oberasbach. Heute letzter Tag bei den Kerbers. Ich liebe das ja, dass bei uns in Franken so viel gefeiert wird jetzt im Sommer. Also lasst euch gut gehen. Und jetzt erstmal Käffchen von uns One Republic. Dazu Felix Jen und Luis Kipp. Ich hab mich schon vormittags.

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1: Hitradio in 1, hi. Heute laufen die Ventilatoren und Klimaanlagen auf jeden Fall nochmal auf Anschlag. Wir kriegen Ü 30 Grad, wird ein richtig schöner Tag. Aber Hand aufs Herz, würdet ihr 130 Euro für einen Handventilator ausgeben? Dieses Teil wird gerade, ja, ich würde mal sagen, im Internet diskutiert. Die Firma Shark hat die sogenannte Chill Pill rausgebracht. Das heißt so, weil dieser Ventilator die Form einer Pille hat, sozusagen. Und das Coole ist, dass da so ein kleiner Wassertank dran ist, der für so einen kleinen Sprühmittel sorgt. Aber 130 Euro, weiß ich nicht. Heute Morgen gehört im Trend-Update mit Felix.
2: Da ich persönlich bei so Influencer-Produkten immer ein bisschen vorsichtig bin, habe ich mal auf YouTube geschaut, wie laut das Ding eigentlich ist. Denn von Stufe 1 bis 10 geht das Teil echt ganz schön ab.
3: 10, da ist es vergleichbar mit so einem Dyson-Föhn, würde ich fast sagen.
2: Sagt YouTube-Tester der Patrick.
1: Ja, kann man machen, muss man auch nicht. Ich glaube, so ein Handventilator aus dem 1-Euro-Shop tut's auch, oder?

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0: 1, vielleicht braucht ihr auch gleich einen kleinen Motivationsboost. Machen wir mit Shakira und Burner Boy. Der offizielle WM-Song geht hier gerade richtig steil. Zu Recht, Dejo ist mit dabei, J-Lo zusammen mit David Guetta und Zoe Wees gleich bei euch.
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0: 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Ja, hi, und ihr habt es bestimmt mitbekommen. Am Freitag gab es einen heftigen Waldbrand bei uns im Süden Nürnbergs. Und jetzt läuft aktuell fieberhaft die Suche nach der Ursache. 3000 Quadratmeter standen am Freitagabend nahe der Messe und vom Max-Morlock-Stadion in Flammen. Da ist eine alte Westernstadt aus Holz abgebrannt. 450 Einsatzkräfte waren vor Ort. Ein Campingplatz wurde geräumt. Ein Open-Air-Konzert wegen dem starken Rauch abgebrochen. Also erstmal vielen, vielen Dank an alle, die da im Einsatz waren, an alle, die da ja für Sicherheit gesorgt haben, aufgeräumt haben und so weiter. Und jetzt ermittelt die Polizei eben und sucht nach Zeuginnen und Zeugen. Also wer am Freitagabend gegen 9:45 im Bereich rund um das Waldgebiet was Verdächtiges beobachtet hat, soll sich bitte dringend bei der Polizei in Nürnberg melden. Danke euch für eure Mithilfe.
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Ihr seid bei Hitradio in 1 und ich glaube, wir haben den Sommerhit 2026 gefunden. Geht gerade richtig viral, steil zu Recht. Auf allen Partys von Ibiza bis nach Franken wird diese Nummer rauf und runter gespielt. Und deswegen natürlich auch passend zu diesem tollen Wetter bei uns in der Sommerplaylist. Hügel, EML, Angel und Ultra Nadé mit Move Into the Sun. Die besten aktuellen Hits für euch.

0: Pride. Rabbit euch in die wohlverdiente Mittagspause. Da geht bei dem Wetter definitiv auch ein großer Eisbecher. Und für uns die besten aktuellen Hits. BTS und Swim ist mit dabei. Jason Derulo und Olivia Rodrigo. Die besten aktuellen Hits gleich.
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17: Ich bin Dominik Schweiger. Der Flieger kommt viel zu spät an oder hebt gar nicht erst ab. In dem Fall sollen Verbraucherinnen und Verbraucher künftig leichter eine Entschädigung bekommen. Die EU-Mitgliedstaaten haben neue Regelungen für Fluggastrechte gebilligt. Dazu gehören auch kostenlose Sitzplatzreservierungen für Kinder, Schwangere und Menschen mit Behinderungen. Bis Mitte 2027 müssen die Airlines die Regeln umsetzen. Rauchen wird teurer. Dass die Bundesregierung die Tabaksteuer erhöhen will, ist ja schon bekannt. Die soll aber wohl stärker steigen als gedacht, berichtet das Redaktionsnetzwerk Deutschland. Bis 2030 soll der Preis für eine Schachtel Zigaretten schrittweise auf 11,78 Euro steigen. Das sind ungefähr 40 Cent mehr als ursprünglich geplant. Kinder unter 13 sollten in den EU-Ländern soziale Medien nicht mehr so nutzen dürfen wie bisher. Quasi eine Beschränkung. Dazu rät der Expertenrat, den die EU-Kommission beauftragt hat. Nur wenn Eltern dabei sind oder wenn es um einen pädagogischen Kontext geht, sollten Kinder unter 13 Social Media nutzen dürfen und dann auch nur zeitlich begrenzt.
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18: Mit Tanja Scholl. Fast wie bei Kevin allein zu Haus. Ein 9-Jähriger hat am Wochenende in Nürnberg einen Einbrecher auf frischer Tat ertappt. Als der Junge gerade im Erdgeschoss seines Elternhauses war, hörte er oben ein Handy klingeln. Er ging nachsehen und überraschte im Schlafzimmer einen fremden Mann. Der hatte bereits sämtlichen Schmuck der Eltern zusammengesucht. Der Junge rannte schnell aus dem Haus, direkt zu einer Nachbarin, die zusammen mit dem Vater, der dann dazu kam, die Polizei anrief. In dieser Zeit flüchtete der Unbekannte, den Schmuck ließ er im Haus zurück. Der Tatverdächtige ist bisher nicht gefasst. Er soll etwa 30 Jahre alt, zwischen 1,85 Meter und 1,95 Meter groß und schlank sein. Zur Tatzeit trug er eine schwarze Mütze, eine verspiegelte Sonnenbrille und einen schwarzen Hoodie mit der weißen Aufschrift Puma. Die Nürnberger Kripo bittet Zeugen um Hinweise.
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7: Super schön und super heiß wird's heute für unseren Montag. Also da, wo es geht, auf jeden Fall raus mit euch jetzt auch in der Mittagspause. Vielleicht dann auch eher ein Schattenplätzchen besorgen. Über 30 Grad, um die 32 Grad maximal. 28 jetzt aktuell in der Nürnberger Innenstadt. Später ein paar mehr Böckchen, aber die sind harmlos. Der Inlandswettertrend dann eher unbeständiger. Auch weiterhin warm um die 30 Grad, aber hier und da auch Regenschau mit dabei ab morgen.
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19: Kurz nach 12 haben wir. Servus, liebe Autofahrer. Kleiner Blick auf die Straßen. Sieht gut aus. Aus an diesem Montagmittag, aktuell freie Fahrt, aber Achtung, es wird geblitzt. Nürnberg, Fischbacher Hauptstraße, Eichendorfstraße und Adolf-Braun-Straße, in Fürth, Nürnberger Straße stadteinwärts und in der Fuchsstraße und einer steht auf der B2 Richtung Nürnberg, Höhe Heroldsberg. Achtung, das Ganze im 80er-Bereich. Staus und Blitzer könnt ihr bei uns natürlich jederzeit kostenlos melden. Ruft an oder schickt uns gerne auch eine WhatsApp 0800 92 90 92 9. Danke schon mal und gutes Pferdchen.
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7: Mit Luisa, hi. Und vielleicht gehört ihr ja auch zu den glücklichen BTS-Fans, die am Wochenende ihre großen Idole on Stage gesehen haben. BTS ist ja wieder zurück. Nach Ferienpause war die Boyband jetzt wieder on Stage gemeinsam. 70.000 Fans waren in München in der Allianz Arena mit am Start. Und ja, es war auf jeden Fall ein Mega-Event. BTS und Swim gibt's gleich für euch bei uns in der Playlist. Vorher noch Taylor Swift und Jason Derulo. Hat einen schönen Mittag.

Radio in 1, ja, hi. Und aufs Herz, wann habt ihr das letzte Mal einen richtig schönen Spieleabend gemacht? Mit eurer Family, mit den besten Freunden? Gerade so eine, ja, entspannte Sommernacht nach dem Grillen. Vielleicht ist das jetzt wieder euer Reminder. Dito ist das Partyspiel des Jahres 2026. Wurde jetzt eben zum ultimativen Megaspiel gekürt. Und da geht's nicht drum, die beste oder kreativste Antwort zu geben, sondern dieselbe Antwort wie die anderen. So funktioniert's. Es gibt eine Oberkategorie, zum Beispiel etwas, das ist rot, beliebtes ist das Urlaubsziel, und alle schreiben dann heimlich einen Begriff auf. Anschließend werden die Antworten verglichen und Punkte gibt's nur, wenn andere denselben Begriff gewählt haben. Dito, das Partyspiel des Jahres. Dito, das Spiel des Jahres 2026. Ich finde, das klingt definitiv mal wieder nach einem Spielabend.

0: Eine Runde Summer Sound bei dem tollen Wetter da draußen. Hat eine schöne Mittagspause. Ihr seid bei Hitradio 1, kurz vor 1. Tame Impala ist gleich mit dabei. Coldplay darf nicht fehlen. Barefoot Disco Machine und Enrique Iglesias gleich hier auf Hitradio 1.
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0: Ihr seid bei Hitradio in Alpsai und wie witzig ist das denn bitte? Wettschulden sind Ehrenschulden, Leute. Nach dem verlorenen Viertelfinale von Norwegen gegen England hat die norwegische Airline ihr Logo auf Instagram kurzzeitig zum Logo von British Airways verändert. Die beiden Airlines haben nämlich vor dem Spiel um den Sieg gewettet und deswegen wurde dann da auf einmal British Airways raus. Sehr witzig. Muss man auch mal mit dem Humor nehmen, das Ganze, ne? Ist ja auch nur ein Spiel. So, die besten aktuellen Hits jetzt mit einem Abstecher nach Südkorea. Da kommt nämlich Jennie her, eine der erfolgreichsten Singer-Songwriterinnen dort und ist jetzt auch bei uns international richtig erfolgreich. Hier ist Dracula, die besten aktuellen Hits.
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2: Time Impala und Jennie, Dracula.

Ihr seid bei Hitradio N1. Hi, und der Countdown läuft am 31. Juli, also so noch so knapp 2 Wochen, kommt endlich das neue Album von Ariana Grande raus. Wird sehr heiß herbeigesehnt und wir hören schon mal rein. Richtig coole Nummer geworden. Hate That I Made You Love Me. 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
5: Ich bin Dominik Schweiger. Volkswagen-Chef Blume hat zum ersten Mal eine konkrete Zahl zum geplanten Sparkurs genannt. Ohne Einsparungen bei den Arbeitskosten könnten weltweit rund 50.000 Stellen wegfallen. Wie viele Jobs am Ende tatsächlich gestrichen werden, ist laut Blume aber noch offen. Der Konzern prüft derzeit weitere Möglichkeiten, die Kosten zu senken. Social Media sollte von Kindern unter 13 nur dann genutzt werden dürfen, wenn Eltern dabei sind oder das Ganze zum Lernen benutzt wird und dann auch nur zeitlich begrenzt. Das rät der Expertenrat, den die EU-Kommission beauftragt hat. Bei Plattformriesen wie Instagram, TikTok oder Snapchat muss nämlich die EU eine Altersgrenze festsetzen. Wenn der Flug ausfällt oder zu spät startet, sollen es Reisende künftig leichter haben, an Entschädigungen zu kommen. Dafür haben die EU-Staaten jetzt grünes Licht gegeben. Die Airlines müssen das ab Mitte nächsten Jahres umsetzen. Dieter Ebeling berichtet aus Brüssel.
6: Innerhalb von 4 Tagen müssen die Passagiere von der Airline über das Recht auf Entschädigung informiert werden. Für den Antrag haben sie dann 9 Monate Zeit. Nach dem Antrag muss innerhalb von 30 Tagen über die Entschädigung informiert werden. Zu Verbesserungen gehört auch, dass für die Sitzreservierung von Kindern unter 14 Jahren neben den Eltern nichts mehr gezahlt werden muss.
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7: Mit Tanja Scholl. Die Nürnberger VRG bleibt auf der Überholspur. Zum 3. Mal in Folge meldet das Verkehrsunternehmen Rekordfahrgastzahlen.
8: Knapp 164 Millionen Menschen nutzen im vergangenen Jahr die Busse und Bahnen in Nürnberg. Auch die Zahl der Abokunden liegt mit 294.000 auf einem neuen Höchstwert. Erstmals nutzten im vergangenen Jahr zudem mehr Menschen in Nürnberg den ÖPNV, anstatt mit dem eigenen Auto zu fahren. Vom VAG-Hochhaus am Nürnberger Plärrer, Chris Wahle.
7: Die VAG will ihr Angebot weiter ausbauen. Dafür hat sie im vergangenen Jahr knapp 86 Millionen Euro in Fahrzeuge und Infrastruktur investiert.
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10: Es ist richtig schön sonnig draußen und natürlich auch heiß. Wir schauen an die Nürnberger Burg, da haben wir gerade 31 Grad und so viel messen wir auch bei uns am Hallertor. Dazu geht aber noch so ein frischer Wind jetzt am Nachmittag und der N1 Wettertrend. Morgen und übermorgen ist es dann eher schwül, Regen und Gewitter sind mit am Start und die Sonne blickt sich nur ab und zu, lässt sie sich blicken durch die Wolken dann durch.
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10: Hi Autofahrer, kurzes Update. A3 Nürnberg Richtung Würzburg, Vorsicht in der Ausfahrt Erlangen-Frauen-Aurach. Hier sind Fahrzeugteile auf der Autobahn. Und Frankenschnellweg Nürnberg Richtung Fürth. Ja, Vorsicht bei der Ausfahrt Nürnberg-Fürth. Hier ist eine Ölspur aktuell. Geblitzt werdet ihr auch noch in Nürnberg in der Johannes-Brahms-Straße Richtung Reichelsdorf, wenn ihr unterwegs seid. Und in der Weltenburger Straße Richtung Katzwang ist das. Habt ihr auch was gesehen und Stau oder einen Blitzer, dann gerne jederzeit kostenlos bei uns melden. Klingelt einfach schnell durch oder schickt uns eine WhatsApp-Audio an die 0800 92 9 0 92 9. Danke euch und gute Fahrt.
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10: Um kurz nach eins mit Moritz. Ich freue mich, dass ihr mit am Start seid. Rein geht's in diese neue Woche und ich begleite euch natürlich jetzt auch am Nachmittag. Gleich sprechen wir über einen Weltstar, der einen neuen, sehr skurrilen Weltrekord aufgestellt hat. Wer das ist und warum es vielleicht auch bald bei uns in Deutschland möglich sein könnte, dass wir den dann noch übertreffen. Dazu dann gleich mehr in gut 10 Minuten und wir starten jetzt ganz entspannt rein. Kygo, Khaled und Griffin mit Save My Love. Hammer Feature. Ganz entspannte Nummer.

0: Er ist bekannt als richtige Partymaschine.
1: Ah ja.
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0: Pitbull. Aber er ist auch bekannt für seine Glatze. Und deshalb kommen viele seiner Fans auch mit einer Glatzenmütze zu den Konzerten. Das an sich ist ja schon lustig, das gebe ich zu. Aber damit haben sie jetzt auch es ins Guinness-Buch der Rekorde geschafft. Am Wochenende gab es nämlich eine Show in London. Über 21.000 unechte Glatzköpfe waren da am Start. Könnte jetzt aber natürlich auch ein Ansporn sein für die zukünftigen Konzerte. Nur so ein Weltrekord am Wochenende. Da ist er dann in Deutschland bei uns unterwegs. Und vielleicht stellen wir ja dann auch den neuen Weltrekord auf. Das wäre schon mega geil.
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14: Hi Autofahrer, kurzes Update. Frankenschnellweg, Nürnberg Richtung Fürth. Vorsicht in der Ausfahrt. Nürnberg-Fürth, hier immer noch eine Ölspur. Außerdem werdet ihr geblitzt in Nürnberg in der Johannes-Brahms-Straße Richtung Reichelsdorf, wenn ihr unterwegs seid. Und in der Weltenburger Straße Richtung Katzwang. Habt ihr auch noch was gesehen? Ein Stau oder ein Blitzer? Dann gerne jederzeit kostenlos bei uns melden. An die 0800 92 9 0 92 9. Danke euch und gute Fahrt.
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Hi, hier ist Hitradion 1 für euren Nachmittag und Leute, der Countdown läuft zu den Sommerferien in Bayern. In genau 3 Wochen starten dann alle Schülerinnen und Schüler rein. Wobei, ja, so langsam dürfte der Entspannungsmodus natürlich auch schon einsetzen. Ja, da karren natürlich die Lehrerinnen und Lehrer ja wieder die Videorekorder ran. Also zumindest war es bei mir so. Ja, und da wurden die Klassiker natürlich aufgelegt. Ich kann mich noch erinnern, Monty Python zum Beispiel war da bei uns irgendwie hoch im Kurs. Die haben sie einfach geliebt und dann mussten wir uns das auch die ganze Zeit reinziehen. Ich weiß ja nicht, was bei euch war, aber er hier ist auf jeden Fall jetzt auch schon total im Modus. Justin Bieber, denn er wird auch bei der Halftime-Show bei der WM spielen und der hier, der ist gerade total angesagt.

0: Kurz vor zwei, ihr hört Hitradio N1 und das Fußball-WM-Halbfinale, das steht an. Ja, und da bringen wir euch gleich nochmal ein bisschen ordentliche Stimmung. Shakira und Burna Boy machen den Anfang in der nächsten Stunde mit Die Die, einer der offiziellen WM-Songs in diesem Jahr. Auch der kommt wieder gut an, angelehnt natürlich auch so ein bisschen an ihren alten Hit, ne? Waka Waka, da hat sie sich ein bisschen was abgeschaut von sich selbst. Aber selbst so Kopie ist auch okay. Gibt's gleich für euch auf die Ohren nach den Nachrichten hier auf Hitradio N1.
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15: Ich bin Dominik Schweiger. Beim Autobauer Volkswagen könnten deutlich mehr Stellen wegfallen als bislang offiziell bekannt. Konzernchef Blume hält weltweit bis zu 50.000 gestrichene Jobs für möglich. Um das zu verhindern, müssten dringend die Arbeitskosten gesenkt werden, so Blume. Wie viele Stellen dann tatsächlich wegfallen, ist noch offen. Rauchen wird teurer. Dass die Bundesregierung die Tabaksteuer erhöhen will, ist ja schon bekannt. Die soll aber wohl stärker steigen als gedacht, berichtet das Redaktionsnetzwerk Deutschland. Bis 2030 soll der Preis für eine Schachtel Zigaretten schrittweise auf 11,78 Euro steigen. Das sind ungefähr 40 Cent mehr als ursprünglich geplant. Mit dem Flugzeug zu verreisen wird immer teurer. In den ersten 6 Monaten des Jahres sind die Preise im Schnitt um 8,5% im Vergleich zum Vorjahreszeitraum gestiegen, so die Bundesstatistik. Vor allem Flüge nach Mittelamerika und ins europäische Ausland sind teurer geworden. Billiger geworden sind dagegen Flüge nach Afrika. Wer pauschal reist, kommt etwas günstiger weg.
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16: Mit Tanja Scholl. Aus der Traum vom Weltrekord. Die Roterin Anna Held hat ihr Projekt aufgegeben, 50 Langdistanz-Triathlons in 50 Tagen zu absolvieren. An Tag 8 war bei Kilometer 30 des Marathons Schluss. Die Folgen eines Crashs mit einem Auto am dritten Tag des Weltrekordversuchs stecken der 39-Jährigen zu sehr in den Knochen.
17: Für mich ist die Entscheidung richtig, weil ich einfach in dem Moment für meinen Körper entschieden habe und nicht fürs Projekt, weil ich bin noch jung, ich möchte noch andere Dinge machen können, ich möchte weiter Sport machen können und wenn ich mich jetzt kaputt mache, dann habe ich hinterher größere Schäden vielleicht.
16: Außerdem macht der Unfall der 39-Jährigen auch noch mental zu schaffen. Einen neuen Weltrekordversuch schließt Anna Held aktuell aus, fügt aber an, man soll ja niemals nie sagen.
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0: Es ist richtig heiß draußen. 31 Grad haben wir gerade bei euch in Erlangen am Hugenottenplatz und sogar 32 bei euch am Fürther Stadtpark. Es ist schön sonnig in ganz Franken, dann natürlich trocken, es sind nur ganz, ganz wenige Wolken am blauen Himmel. Immer wieder geht aber so ein frischer Wind. Der N1 Wettertrend für die nächsten Tage. Morgen und übermorgen ist es dann eher schwül. Regen und Gewitter sind mit am Start und die Sonne ist nur ab und zu mit dabei.
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0: Hi Autofahrer. Kurzes Update, A9 Nürnberg Richtung München, Vorsicht zwischen dem Dreieck Nürnberg-Feucht und Allersberg. Hier ist aktuell eine ungesicherte Unfallstelle und es liegen Fahrzeugteile hier auf allen Fahrspuren. Außerdem werdet ihr geblitzt auf der B4 Erlangen Richtung Nürnberg, Höhe Buch und in Fürth in der Hornschuhpromenade. Habt ihr auch noch was entdeckt, einen Stau oder einen Blitzer, dann gerne jederzeit kostenlos bei uns melden. Einfach kurz durchklingeln oder WhatsApp-Audio schicken an die 0800 92 9 0 92 9. Danke euch und gute Fahrt!
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0: Um kurz nach 2 mit Moritz. Ich freue mich, dass ihr mit am Start seid. Ja, und wer im Halbfinale steht der an im Fußball? Morgen dann auch schon um 21 Uhr spielt Frankreich gegen Spanien und übermorgen dann zur gleichen Zeit England gegen Titelverteidiger Argentinien. Alles könnt ihr natürlich dann auch im for free im TV schauen. Ja, wird alles übertragen, kein Problem. Und auch das Finale am Sonntag dann. Also volle Fußball-WM-Woche, würde ich sagen. Und passend dazu haben wir für euch jetzt Shakira und Burner Boy in die Playlist gepackt mit ihrem aktuellen Titel Die Die und der macht schon richtig Bock da drauf. Ja, klingt so ein bisschen wie Wacker Wacker. Kommt ähnlich gut an bei euch. 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

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Nürnberg war am Wochenende deutschlandweit in den Schlagzeilen, natürlich wegen dem Großbrand. Habt ihr vielleicht auch bei uns auf Insta gesehen. Rund 3000 Quadratmeter Fläche waren hier betroffen, also auch die Messe und da Max-Morlock-Stadion die Ecke. Ein Campingplatz und ein Open-Air-Konzert mussten wegen des starken Rauchs dann sogar geräumt werden. Hat also auch ganz Nürnberg beschäftigt und natürlich auch die Einsatzkräfte. Ungefähr 450 waren da vor Ort, unter anderem auch die Freiwillige Feuerwehr aus meiner Hut. Lauf am Holz. Vielen Dank an dieser Stelle natürlich an alle Helferinnen und Helfer. Ihr macht einen tollen Job. 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
4: Hi Autofahrer, kurzes Update. A9 Nürnberg Richtung München. Vorsicht zwischen dem Dreieck Nürnberg-Feucht und Allersberg. Hier hat's gekracht, alles noch ungesichert und hier liegen Fahrzeugteile auf allen Fahrspuren. Außerdem werdet ihr geblitzt auf der B4 Erlangen Richtung Nürnberg, wenn ihr unterwegs seid, dann Höhe Buch und Borchenfürth in der Hornschuhpromenade. Habt ihr auch noch was gesehen, einen Stau oder einen Blitzer? Dann sehr gerne kostenlos bei uns melden an die 0800 92 9 0 92 9. Danke euch und gute Fahrt.
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passenden Soundtrack für dieses Sommerwetter da draußen. Das sind die besten aktuellen Hits. Und der hier, der ist ganz brandheiß und frisch reingekommen. DJ Gotcha hat veröffentlicht Michiko. Und die Version, die hat Jason Derulo anscheinend so gut gefallen, dass er gesagt hat, ey, da müssen wir auf jeden Fall ein Feature draus machen. Dann haben sie noch Melody mit ins Boot geholt, damit ein weiblicher Part auch abgedeckt ist. Und rausgekommen ist eine Hammernummer, die total durch die Decke geht. Erst rausgekommen kürzlich und schon 7 Millionen Aufrufe auf YouTube. Der ist gerade total angesagt. Gibt's jetzt für euch.

0: Ihr hört Hit Radio 1 um kurz vor 3 und wir starten rein in die nächste Stunde mit dem Sommerhit schlechthin. Fever Dream von Alex Warren gleich bei uns in der Playlist.
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0: Wir haben 2:02.
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8: Ich bin Dominik Schweiger. Kinder unter 13 sollten in den EU-Ländern soziale Medien nicht mehr so nutzen dürfen wie bisher. Quasi eine Beschränkung. Dazu rät der Expertenrat, den die EU-Kommission beauftragt hat. Nur wenn Eltern dabei sind oder wenn es sich um einen pädagogischen Kontext handelt, sollten Kinder unter 13 Social Media nutzen dürfen und dann auch nur zeitlich begrenzt. Volkswagen-Chef Blume hat zum ersten Mal das mögliche Ausmaß der Konzernsparpläne genannt. Ohne Veränderungen der Arbeitskosten müssten weltweit gut 50.000 Stellen gestrichen werden, hieß es. Zoe Tassovali berichtet.
9: Noch ist also nicht entschieden, wie viele Jobs am Ende tatsächlich wegfallen. Gleichzeitig bleibt die Zukunft mehrerer deutscher Werke offen. Für Emden, Hannover, Zwickau und Neckarsulm kann der Konzern über das Jahr 2030 hinaus noch keine wettbewerbsfähige Auslastung zusagen. Blume betont aber, andere Lösungen seien immer besser, als sein Werk zu schließen.
8: Das Auswärtige Amt hat den russischen Botschafter in Berlin einbestellt. Grund sind Cyberangriffe aus Russland gegen Deutschland, EU-Staaten und internationale Partner. Frankreich will das Gleiche in den nächsten Tagen tun. Das Einbestellen eines Botschafters ist quasi die Vorstufe zu diplomatischen Sanktionen.
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10: Mit Tanja Scholl. In Nürnberg steht der Sommer im Zeichen von Musik und Picknickdecken unter freiem Himmel. Ende Juli und Anfang August lädt die Stadt wieder zu den großen Open Airs in den Luitpoldhallen ein. Den Start macht kommende Woche Sonntag die Staatsphilharmonie. Zwei Wochen später, am Samstag, folgt das zweite Classic Open Air mit den Nürnberger Symphonikern. Am 9. August können alle Jazzfans bei Stars im Luitpoldhain mit Lethal Dean, Thorsten Gutz und der Band Mezzo Forte feiern. Oberbürgermeister Markus König.
11: Ich glaube, wer einmal da war, weiß, was diese Veranstaltung bewegen kann. 100.000 Menschen sitzen friedlich auf der Wiese, hören Musik. Das sind Generationen, das sind Nationen, die zusammen feiern und Musikgenuss erleben. Und es kostet nichts. Und wir bringen Kultur in alle Ohren.
10: Für das leibliche Wohl ist auch gesorgt. Vor Ort gibt es jeweils Getränke und sommerliche Speisen zu kaufen.
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0: Es sind zwar ein paar Wolken da am fränkischen Himmel, aber die Sonne ist schon noch mit am Start und wir haben den Topwert des Nachmittags erreicht. Beim Opernhaus in Nürnberg messen wir 32 Grad und bei euch an der Fürther Freiheit messen wir genauso viel. Dazu geht dann aber auch noch so ein frischer Wind. Das ist eigentlich auch ganz erfrischend. Und der N1-Wettertrend. Morgen und übermorgen wird es eher schwül und ungemütlich. Regen und Gewitter stehen auf dem Plan und die Sonne ist zwar am Start und schaut aber nur ab und zu durch diese Wolken durch.
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0: Hi Autofahrer, kurzes Update. A9 Nürnberg Richtung München. Vorsicht immer noch zwischen dem Dreieck Nürnberg-Feucht und Allersberg. Eine ungesicherte Unfallstelle und hier liegen Fahrzeugteile auf allen Fahrspuren. A73 Feucht Richtung Nürnberg haben wir da noch 3 Kilometer Stau zwischen Nürnberg-Hafen Süd und Hafen Ost. Hier kommt es auch zur Sichtbehinderung durch Rauch. Hier brennt es abseits auf einem Hang und deshalb solltet ihr hier 10 Minuten mehr einplanen. Außerdem werdet ihr geblitzt auf der B4 Erlangen Richtung Nürnberg, Höhe Buch und bei euch in Fürth in der Hornschuhpromenade. Habt ihr auch noch was entdeckt, einen Stau oder einen Blitzer, dann sehr gerne kostenlos bei uns melden an die 0800 92 9 0 92 9. Danke euch!
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0: Mit Moritz gemeinsam kommen wir noch gut durch diesen Montagnachmittag. Es ist kurz nach 3 und gleich in gut 10 Minuten sprechen wir über einen schönen 50-Euro Einkaufsgutschein. Der könnte bald euch gehören. Wie das funktioniert, das verrate ich euch gleich. Und wir starten rein mit Alex Warren, Fever Dream. Das ist seine aktuelle Nummer und das könnte der Sommerhit des Jahres werden. Das sind auf jeden Fall die besten aktuellen Hits hier für euch.
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Schönen Nachmittag, ihr hört Hitradio N1 mit Moritz. Ich freue mich, dass ihr mit am Start seid. Und Leute, was könnte das hier für ein Song sein? Na, dämmert so langsam. Ja, ist ein richtiger Sommerklassiker. Macarena. Ja, und wenn ihr das gewusst hättet, dann hättet ihr 50 Euro abgestaubt. Heute früh, das sind nämlich die Backward Beats in der Sommer Edition. Und ihr könnt einen 50 Euro Einkaufsgutschein vom E-Center Schüller im Röthenbach Center in Nürnberg abstauben. Und ihr könnt mitzocken. Morgen früh um 7 ist es wieder soweit. Felix haut für euch einen Song rückwärts raus. Und wenn ihr den erratet, dann schnell durchrufen bei uns 0800 92 9 092 9. Und mit etwas Glück, ne, da geht der nächste Sommereinkauf einfach auf uns. Ganz egal, was ihr dann kauft davon. Na, Bratwürstler oder halt Weckler oder ja, Kastenbier. Das bleibt an euch überlassen. Ihr hört Kato mit Turn the Lights Off jetzt. Das sind die besten aktuellen Hits hier auf Hitradio N1.

Es ist kurz vor 4:30, ihr hört Hitradio N1 und das natürlich auch über eure Smart Speaker. Ganz egal, ob ihr gerade im Büro seid oder schon zu Hause, na, gerne mal ausprobieren. Und wir starten gleich wieder durch mit den besten aktuellen Hits. Kygo, Khaled und Griffin sind bei uns in der Playlist mit ihrem Hammer-Feature Save My Love. Ganz entspannte Nummer. Und ganz frisch mit reingekommen ist Dracula, die Version Tame Impala zusammen im Feature mit Jenny. Denn die ist gerade richtig angesagt, vor allem auf Social Media. Deshalb kriegt ihr die auch gleich auf die Ohren.

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8: Hi Autofahrer, kurzes Update, schaut gerade gut aus, ihr kommt auf jeden Fall problemlos durch, aber ihr werdet geblitzt bei euch in Fürth in der Hornschuchpromenade, auf der B4 Erlangen Richtung Nürnberg, Höhe Buch und auf der A73 Nürnberg Richtung Bamberg, Höhe Fürth-Ronhof, ganz frisch reingekommen. Habt ihr auch noch was gesehen, einen Stau oder einen Blitzer, dann sehr gerne kostenlos bei uns melden an die 0800 92 9 0 92 9. Danke euch und gute Fahrt!
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Schönen Nachmittag. Ihr hört Hitradio N1 mit Moritz. Ich freue mich, dass ihr mit am Start seid. Und falls ihr demnächst mal eine Sommerparty schmeißt, da darf der auf keinen Fall fehlen. Der macht nämlich schon richtig Bock auf Sonnenschein und über 30 Grad, was wir gerade haben. Und ja, da sage ich mal, der passt auch zur richtigen Strandparty zum Beispiel. Braucht halt nur ein bisschen Strand. Ja. Ah, hätten wir in Nürnberg ja auch am Lieblingsstrand. Also, vielleicht können die da den ja auch auflegen. Aber ja, der ist auf jeden Fall gerade total richtig angesagt. The Bowser mit Magnetic. Aber ich kann es voll verstehen. Der passt einfach voll zum Sommer. Und deshalb gibt's den jetzt auch für euch auf die Ohren hier auf Hitradio N1. Kommen wir noch gut durch euren Montagnachmittag.

0: Das ist euer Nachmittag hier auf Hitradio N1 mit den besten aktuellen Hits. Und wir starten gleich in die neue Stunde mit Bebe Rexha und ihrem Hit New Religion. Da hat sie sich so die Bassline von einem alten Kult-Party-Hit geschnappt, neu drüber gesungen. Das ist ein Hammer-Update geworden. Außerdem ganz, ganz frisch bei uns in der Playlist gelandet. Leonie zusammen mit Callum Scott Stay heißt dieses Hammer-Feature. Und da beweist sie auf jeden Fall, dass sie auch international das Niveau halten kann. Gibt's gleich für euch auf die Ohren hier auf Hitradio N1.
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0: Wir haben 4:02.
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12: Ich bin Dominik Schweiger. Die deutsche Digitalbranche hält nichts von einem Mindestalter für soziale Netzwerke. Der Branchenverband Bitkom warnt vor pauschalen Verboten für Kinder und Jugendliche und fordert stattdessen mehr Medienkompetenz und eine konsequente Umsetzung bestehender Regeln. Der Expertenrat, den die EU-Kommission beauftragt hat, empfiehlt, dass Kinder unter 13 Social Media nur sehr eingeschränkt nutzen sollten. Landwirte in der Europäischen Union können wegen der gestiegenen Düngemittelpreise schneller an finanzielle Hilfen kommen. Die EU-Staaten haben beschlossen, höhere Vorauszahlungen aus Agrarfördermitteln zu ermöglichen. Außerdem können besonders betroffene Betriebe zusätzliche Zuschüsse erhalten, um die gestiegenen Kosten für Dünger abzufedern. Die EU-Staaten haben außerdem diverse Dinge beschlossen, die die Rechte von Fluggästen stärken. Da geht es dann zum Beispiel darum, dass Kinder ohne Reservierungsaufpreis neben ihren Eltern sitzen dürfen oder um Entschädigungen, wenn der Flug zu spät ist oder ausfällt. Mehr von Dieter Ebeling.
13: Bei Verspätungen, die von der Fluggesellschaft zu verantworten sind, ändert sich nicht sehr viel. Ab 3 Stunden gibt es Entschädigungen, abhängig von der Flugdauer. Neu sind Zeitvorgaben. Innerhalb von 4 Tagen muss der Passagier über seine Rechte informiert werden. Dann hat er 9 Monate für die Beantragung Zeit. Eine Entscheidung kommt innerhalb von 30 Tagen.
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14: Mit Tanja Scholl. Fast wie bei Kevin allein zu Haus. Ein 9-Jähriger hat am Wochenende in Nürnberg einen Einbrecher auf frischer Tat ertappt. Als der Junge gerade im Erdgeschoss seines Elternhauses war, hörte er oben ein Handy klingeln. Er ging nachsehen und überraschte im Schlafzimmer einen fremden Mann. Der hatte bereits sämtlichen Schmuck der Eltern zusammengesucht. Der Junge rannte schnell aus dem Haus direkt zu einer Nachbarin, die zusammen mit dem Vater, der dann dazu kam, die Polizei anrief. In dieser Zeit flüchtete der Unbekannte. Den Schmuck ließ er im Haus zurück. Der Tatverdächtige ist bisher nicht gefasst. Er soll etwa 30 Jahre alt, zwischen 1,85 Meter und 1,95 Meter groß und schlank sein. Zur Tatzeit trug er eine schwarze Mütze, eine verspiegelte Sonnenbrille und einen schwarzen Hoodie mit der weißen Aufschrift Puma. Die Nürnberger Kripo bittet Zeugen um Hinweise.
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0: Ja, es ist richtig warm draußen. Nürnberg Innenstadt beim Zukunftsmuseum messen wir gerade 32 Grad und so viel hat es auch bei euch in Erlenstegen. Die Sonne ist am Start, dazu noch so ein paar Wolken und so ein leichter Wind. Der geht jetzt auch am Nachmittag. Der N1 Wettertrend. Morgen und übermorgen wird es eher so ein bisschen schwül. Regen und Gewitter sind angesagt. Die Sonne ist zwar auch da, aber schaut nur ab und zu durch die Wolken durch.
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0: Hi Autofahrer, kurzes Update. Schaut gerade richtig gut aus. Ich habe keine Meldungen für euch. Ihr habt freie Fahrt, aber ihr werdet geblitzt. Ganz frisch auch reingekommen vom Alex. Er schreibt mir hier auf WhatsApp, Seckendorfer Straße Nürnberg-Komburg in Richtung Worzeldorf. Da steht ein Blitzer bei der Bushaltestelle. Vielen Dank, lieber Alex, fürs Melden. Außerdem haben wir noch eine Nürnberg-Wildstraße Richtung Johannes, wenn ihr unterwegs seid. Und auf der A73 immer noch Nürnberg Richtung Bamberg, Höhe Fürth-Rohnhof. Ihr habt auch was gesehen, einen Stau oder einen Blitzer, dann gerne jederzeit kostenlos bei uns melden. Entweder ihr klingelt durch oder ihr schickt uns eine WhatsApp-Audio an die 0800 92 9 0299. Danke euch und gute Fahrt.
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0: Schönen Nachmittag wünsche ich euch. Ich bin der Moritz und gemeinsam kommen wir noch gut durch. Es ist kurz nach 4 und ein richtiger Weltstar, der hat jetzt auch einen Weltrekord aufgestellt. Aber nicht er direkt, sondern eher seine Fans. Und es ist ziemlich lustig und skurril, muss ich sagen. Sprechen wir gleich drüber in gut 10 Minuten. Und jetzt starten wir erstmal rein mit einem alten Kult-Party-Hit. Kleines Update hat sie draus gezimmert. Bebe Rexha mit New Religion.

0: Er ist bekannt als richtige Partymaschine.
1: Ah ja.
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0: Pitbull. Aber er ist auch bekannt für seine Glatze. Und deshalb kommen viele seiner Fans auch mit einer Glatzenmütze zu den Konzerten. Das an sich ist ja schon lustig, das gebe ich zu. Aber damit haben sie jetzt auch es ins Guinness-Buch der Rekorde geschafft. Am Wochenende gab es nämlich eine Show in London. Über 21.000 unechte Glatzköpfe waren da am Start. Könnte jetzt aber auch natürlich auch ein Ansporn sein für die zukünftigen Konzerte. Nur so ein Weltrekord am Wochenende. Da ist er dann in Deutschland bei uns unterwegs. Und vielleicht stellen wir ja dann auch den neuen Weltrekord auf. Das wäre schon mega geil.
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0: Es ist kurz vor halb fünf, ihr hört Hitradio N1 und das natürlich auch über unseren Webstream auf hitradion1.de. Die Fußball-WM, die ist ja in vollem Gange, ja, und das Halbfinale, das steht jetzt an. Morgen um 9 Uhr spielt Frankreich gegen Spanien und wir haben den passenden Soundtrack jetzt für euch schon gleich in der Playlist. Shakira mit Burner Boy und Die Die, einer der offiziellen WM-Songs in diesem Jahr, gibt gleich für euch auf die Ohren.
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5: Hi Autofahrer, kurzes Update. Vorsicht bitte auf der A73 Bamberg Richtung Nürnberg in der Ausfahrt Erlangenbruck. Hier steht ein Pannenfahrzeug. Außerdem werdet ihr geblitzt in Nürnberg. Da habe ich gerade eine Sprachnachricht bekommen.
6: Liebes Radio N1 Team, ich würde gerne euch einen Blitzer melden in der Bremstraße Richtung Sandroldstraße auf der Bremstraße Höhe Hausnummer 24. Ist 30er-Zone. Liebe Grüße, Mario.
5: Außerdem in der Seckendorfstraße Richtung Wurzeldorf. Den hat der Alex entdeckt. Vielen Dank fürs Melden an euch beide. Und falls ihr jetzt noch was habt, Stausblitzer gerne jederzeit kostenlos an die 0800 92 9 0 92 9. Danke euch.
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Hi, hier ist Hitradio N1 am Nachmittag mit Moritz. Ich freue mich, dass ihr mit am Start seid. Und jetzt hören wir mal rein in das neue Album 21 von Ugel. Da ist der Track Moving to the Sun drauf. Und der ist gerade richtig angesagt. Vor allem natürlich auf Social Media. Und ich kann es verstehen, das ist ein perfekter Mix aus Club-Klassiker und aber auch recht neuen Vibes. Aber es sind auch zwei richtige legendäre Hausstimmen mit oben drauf auf dem Beat. Also das ist die perfekte Kombi. Gibt's jetzt für euch auf die Ohren.

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1: Es ist 5:02.
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9: Ich bin Dominik Schweiger. Die Pläne für ein Mindestalter bei sozialen Netzwerken stoßen auf Widerstand aus der Digitalbranche. Der Branchenverband Bitkom warnt vor pauschalen Verboten und fordert stattdessen mehr Medienkompetenz sowie die konsequente Umsetzung bestehender Regeln. Ein von der EU-Kommission beauftragter Expertenrat empfiehlt, Kindern unter 13 den Zugang zu sozialen Netzwerken nur eingeschränkt zu erlauben. Rauchen könnte im kommenden Jahr deutlich teurer werden. Die schwarz-rote Koalition will die Tabaksteuer nämlich stärker anheben als bisher geplant. Eine Schachtel Zigaretten könnte damit im Schnitt rund 9,10 Euro kosten. Bis 2030 rechnet die Bundesregierung mit einem durchschnittlichen Preis von fast 11,80 Euro. Die zusätzlichen Einnahmen sollen auch dem Gesundheitssystem zugutekommen. Volkswagen-Chef Blume hat zum ersten Mal das mögliche Ausmaß der Konzernsparpläne genannt. Ohne Veränderungen der Arbeitskosten müssten weltweit gut 50.000 Stellen gestrichen werden, hieß es. Zoe Tassovali berichtet.
10: Noch ist also nicht entschieden, wie viele Jobs am Ende tatsächlich wegfallen. Gleichzeitig bleibt die Zukunft mehrerer deutscher Werke offen. Für Emden, Hannover, Zwickau und Neckarsulm kann der Konzern über das Jahr 2030 hinaus noch keine wettbewerbsfähige Auslastung zusagen. Blume betont aber, andere Lösungen seien immer besser, als ein Werk zu schließen.
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11: Mit Tanja Scholl. Busse und Bahnen sind in Nürnberg beliebter denn je. Das Verkehrsunternehmen VAG hat im Jahr 2025 fast 164 Millionen Fahrgäste gezählt. So viele wie noch nie. Das ist der dritte Rekord in Folge, so VAG-Vorstandssprecher Tim Dahlmann-Resing.
12: Wir haben einen Höchststand bei den Abonnements, 294.000 Abonnements. Das sind dreimal so viel wie noch 2019. Dem Deutschland-Ticket sei Dank. Und was uns ganz besonders gefreut hat, ist, erstmals haben die Nürnberger und Nürnbergerinnen mehr Fahrten mit den öffentlichen Verkehrsmitteln, also mit Bussen und Bahnen gemacht, als mit dem Auto als Fahrer.
11: Probleme bereiten der VAG weiter die Hitzeschäden bei der Straßenbahn. Übermorgen sind endlich wieder alle Strecken in Betrieb. Weich gewordene Fugenmasse hatte Gleise und Bahnen verklebt. Die Kosten für die aufwendige Reinigung liegen im hohen sechsstelligen Bereich.
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1: Die Sonne, sie scheint in ganz Franken durch die Wolken durch und viel Blau ist auch auf jeden Fall zu sehen. Also richtiges Traumwetter und wir schauen zu uns nach Nürnberg an den Plärrer. Da hat es gerade 33 Grad, richtig warm also. Und 32 sind es bei euch in Erlangen-Tennenlohe. Dazu geht aber auch so ein frischer Wind. Das tut auf jeden Fall gut. Der N1-Wettertrend für die nächsten Tage. Morgen und übermorgen wird es eher schwül. Regen und Gewitter stehen auf dem Plan. Und die Sonne ist zwar schon am Start, schaut aber nur ab und zu durch die Wolken durch.
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1: Hi Autofahrer, kurzes Update. A73 Bamberg in Richtung Nürnberg in der Ausfahrt Erlangenburg. Vorsicht bitte, hier steht immer noch ein Pannenfahrzeug. Außerdem werdet ihr geblitzt in Nürnberg, da habe ich vorhin eine Sprachnachricht bekommen.
13: Liebes Radio N1 Team, ich würde gerne euch einen Blitzer melden in der Bremstraße Richtung Sandreuthstraße auf der Bremstraße Höhe Hausnummer 24. Ist 30er Zone. Liebe Grüße Mario.
1: Danke dir und der Alex hat einen entdeckt in der Seckendorfstraße Richtung Wotzeldorf, wenn ihr unterwegs seid. Danke auch dir fürs Melden und falls ihr jetzt noch was habt, gerne jederzeit her damit. 0800 92 9 0 92 9. Das ist die Nummer ins Studio. Danke euch.
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1: Kurz nach 5 Hammers, ich bin der Moritz und ich begleite euch natürlich jetzt auch noch in euren Feierabend. Reicht dann auch, wir starten ja gerade eben erst in die Woche. Es ist Montag, da müssen wir es nicht übertreiben und deshalb haben wir für euch was ganz Entspanntes in die Playlist gepackt. Das ist jetzt Teddy Swims mit Mr. Know-It-All. Ich liebe diese Nummer einfach, ist was zum Entspannen und zum Zurücklehnen und diese Hammerstimme genießen. Das sind die besten aktuellen Hits hier auf Hitradio N1. Kommt mir noch gut in euren Feierabend.

0: Schönen Nachmittag, ihr hört Hitradio N1 mit Moritz. Ich freue mich, dass ihr mit am Start seid. 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Das bleibt an euch überlassen.
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0: Das sind die besten aktuellen Hits für eure Heimfahrt hier auf Hit Radio N1. Wir haben kurz vor 5:30 und starten gleich wieder durch mit dem Sommerhit schlechthin. Das ist Fever Dream von Alex Warren. Außerdem ganz, ganz frisch bei uns reingekommen Jennifer Lopez im Feature mit David Guetta. Also ein Hammer-Feature. Save Me Tonight heißt die Nummer. Hören wir gleich gemeinsam mal rein hier auf Hit Radio N1. Und im Auto bei der Heimfahrt hört ihr uns natürlich auch komplett rauschfrei über DAB+.
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1: Hi Autofahrer, kurzes Update. Schaut gerade richtig gut aus. Ich habe keine Meldungen für euch, habt freie Fahrt, aber ihr werdet geblitzt bei uns in Nürnberg und habe ich vorhin eine Sprachnachricht bekommen.
2: Liebes Radio N1 Team, ich würde gerne euch einen Blitzer melden in der Bremstraße Richtung Sandroldstraße auf der Bremstraße Höhe Hausnummer 24. Ist 30er-Zone. Liebe Grüße, Mario.
1: Und der Alex hat einen entdeckt in der Seckendorfstraße Richtung Worzeldorf, wenn ihr unterwegs seid. Vielen Dank euch beiden fürs Melden. Und falls ihr jetzt noch was gesehen habt, Stausblitzer gerne jederzeit kostenlos an die 0800 92 9 0 92 9 melden. Danke euch und gute Fahrt.
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In gut 2 Wochen ist es soweit, dann erscheint ihr brandneues Album. Ariana Grande ist jetzt am Start mit Hate That I Made You Love Me. Diese Single hat sie extra für uns schon mal vorher ausgekoppelt von dem Album. Das heißt, die können wir jetzt schon mal hören. Die ist gerade total angesagt und macht richtig Vorfreude auf ihr neues Album. Gibt's jetzt für euch hier auf Hitradio N1.

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Ihr hört Hitradio in 1 um kurz vor 6 mit Moritz und gemeinsam starten wir noch rein in der nächsten Stunde in das Hit-Update. Das heißt, wir checken sie gemeinsam aus. Die frischesten Songs, die gerade eben erst erschienen sind, ganz brandneu bei uns reingekommen quasi. Und da darf ich schon mal verraten, den Anfang macht Isländerin Austis, The Art of Letting Go, ihre ganz neue Single. Hören wir uns gleich gemeinsam mal an und ich habe ein paar Infos für euch. Um kurz nach 6, nach den Nachrichten, hier auf Hitradio N1.

0: Die aktuelle Zeit?
1: Es ist kurz vor sechs.
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11: Ich bin Dominik Schweiger. Gegen die geplanten Kürzungen beim Unterhaltsvorschuss wächst der Widerstand. Grünen-Chefin Brandner nennt die Kürzungen eine Schweinerei. Mecklenburg-Vorpommerns Ministerpräsidentin Schwesig spricht von einer Bestrafung von Alleinerziehenden und Kindern. Bundesfamilienministerin Prien will den Unterhaltsvorschuss künftig nur noch bis zum 16. statt bis zum 18. Geburtstag eines Kindes zahlen. In der Europäischen Union könnte eine Social-Media-Schranke für Kinder unter 13 kommen. Das hat ein Expertenrat der EU-Kommission empfohlen. Die Reaktionen darüber fallen gemischt aus. Zoe Tasovali mit den Details.
12: Für CSU-Chef Söder sind 13 Jahre eine gute Grundlage für die weitere Diskussion. Deutschlands Digitalbranche hält pauschale Verbote dagegen für den falschen Weg. Auch Linke und Grüne wollen lieber die Plattformen selbst stärker in die Pflicht nehmen. Und die Bundesschülerkonferenz sagt, der entscheidende Hebel liegt im Klassenzimmer.
11: Die Tarifverhandlungen im Einzelhandel sind erstmal zu Ende bzw. festgefahren. Die Arbeitgeber haben die Gespräche in Bayern, Rheinland-Pfalz, im Saarland und Berlin-Brandenburg ausgesetzt. Sie werfen der Gewerkschaft Verdi vor, ausgehandelte Kompromisse wieder in Frage zu stellen. Verdi weist das zurück und kündigt weitere Warnstreiks an. Verdi will für die Beschäftigten 7% mehr Geld, die Arbeitgeber bieten die Hälfte.
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13: Mit Tanja Scholl. Aus der Traum vom Weltrekord. Die Roterin Anna Held hat ihr Projekt aufgegeben, 50 Langdistanz-Triathlons in 50 Tagen zu absolvieren. An Tag 8 war bei Kilometer 30 des Marathons Schluss. Die Folgen eines Crashs mit einem Auto am dritten Tag des Weltrekordversuchs stecken der 39-Jährigen zu sehr in den Knochen.
14: Für mich ist die Entscheidung richtig, weil ich einfach in dem Moment für meinen Körper entschieden habe und nicht fürs Projekt, weil ich bin noch jung, ich möchte noch andere Dinge machen können, ich möchte weiter Sport machen können und wenn ich mich jetzt kaputt mache, dann habe ich hinterher größere Schäden vielleicht.
13: Außerdem macht der Unfall der 39-Jährigen auch noch mental zu schaffen. Einen neuen Weltrekordversuch schließt Anna Held aktuell aus, fügt aber an, man soll ja niemals nie sagen.
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1: Wir schauen es euch nach Fürth. Beim Stadttheater, da hat es gerade noch 30 Grad und 31 messen wir sogar bei uns in Nürnberg am Schönbrunnen in der Innenstadt. Das ist weiterhin sonnig jetzt für unseren Feierabend. Dazu so ein paar Wolken am Himmel. Und ein frischer Wind, der geht auch noch. In der Nacht ist es dann auch bewölkt und die Temperaturen gehen runter auf 19 Grad. Der N1-Wettertrend. Morgen und übermorgen wird es eher schwül. Regen und Gewitter sind angesagt und die Sonne ist nur ab und zu am Start.
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1: Hi Autofahrer, kurzes Update. Schaut gerade richtig gut aus. Ich habe keine Meldungen für euch. Habt freie Fahrt, aber ihr werdet geblitzt bei uns in Nürnberg und habe ich vorhin eine Sprachnachricht bekommen.
15: Liebes Radio N1-Team, ich würde gerne euch einen Blitzer melden in der Bremstraße Richtung Sandroldstraße auf der Bremstraße Höhe Hausnummer 24. Ist 30er-Zone. Liebe Grüße, Mario.
1: Und der Alex hat einen entdeckt in der Seckendorfstraße Richtung Worzeldorf, wenn ihr unterwegs seid. Vielen Dank euch beiden fürs Melden und falls ihr jetzt noch was gesehen habt, Staus, Blitzer gerne jederzeit kostenlos an die 0800 92 90 92 9 melden. Danke euch und gute Fahrt.
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1: Um kurz nach 6 mit Moritz. Ihr hört das Hit-Update. Das heißt, wir checken sie gemeinsam aus, die frischesten Songs, die gerade eben erst erschienen sind. Und nach ihren letzten fetten Dance-Hits, wie zum Beispiel Electrified, schlägt die Wahlberlinerin Austis jetzt ganz neue Töne an. Auf ihrer neuen Single The Art of Letting Go packt die Isländerin die Akustikgitarre aus und liefert uns hier eine ehrliche Hymne übers Loslassen nach einer Trennung. Ein richtig starker Popsong mit Gänsehautgarantie. Hier ist Austis für euch auf Hitradio N1.

Vom Background-Writer zum viralen Mega-Hype. Tempo City haben jahrelang Hits für die Großen geschrieben. Jetzt übernehmen sie mit Self-Aware selbst die Weltcharts. Der Sound klingt nach einer fetten Mischung aus den Arctic Monkeys und The Killers. Also genau das richtige Geld für die abendliche Autofahrt jetzt. Das ist das Hit-Update hier auf Hitradio N1. Mit Moritz gemeinsam checken wir es ja aus. Die frischesten Songs, die gerade eben erst erschienen sind.

Pünktlich zum Sommerstart schmeißen Calvin Harris und die irische Chartstimmerin Jessie eine absolute Festivalhymne auf die Decks. Ihr neuer Track Satisfy, der liefert genau die richtige Mischung aus einem sehr krassen Beat und der puren Leichtigkeit jetzt bei uns hier in der Playlist beim Hit-Update. Ich bin der Moritz und wir checken sie gemeinsam aus, die frischesten Songs, die gerade eben erst erschienen sind. Das Ding, das geht wirklich ab der ersten Sekunde sofort in euer Ohr und beamt euch direkt in Richtung Sonnenschein. Hier sind Calvin Harris und Jessie für euch auf Hitradio N1.

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Jetzt wird's ein bisschen düster hier beim Hit-Update. Hi, ich bin der Moritz und gemeinsam checken wir sie aus. Die frischesten Songs, die gerade eben erst erschienen sind. Und da sind jetzt Tame Impala am Start aus Australien. Die haben eigentlich den Song Dracula rausgehauen, aber K-Pop-Sängerin Jennie hat daraus auch nochmal einen Remix gemacht. Im Gesang wechseln sie sich jetzt also ab, der Frontsänger von Tame Impala und Jennie. Und diese Version, die kommt richtig gut bei euch an, vor allem auf Social Media. Und deshalb hört ihr ihn jetzt hier auch in diesem Track hier auf Hitradio N1.

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ausverkauften Arena-Tour und einem Mega-Grammy-Jahr bringt Alex Warren jetzt seine brandneue Single Passenger an den Start. Eine richtig emotionale Nummer über das Gefühl, im Leben nur noch auf dem Beifahrersitz zu sitzen. Kommt direkt von seinem brandneuen Album und gibt's jetzt für euch hier beim Hit-Update. Ich bin der Moritz und wir checken sie gemeinsam aus. Die frischesten Songs, die gerade eben erst

Ihr hört Hitradio N1 mit Moritz und das war das Hit-Update. Das heißt, wir haben sie ausgecheckt, die frischesten Songs, die gerade eben erst erschienen sind. Und bis zur vollen Stunde, da bekommt ihr jetzt natürlich noch, wie gewohnt, die besten aktuellen Hits auf die Ohren.

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4: Ich bin Joshua Heise. In der Europäischen Union könnte eine Social-Media-Schranke für Kinder unter 13 kommen. Das hat ein Expertenrat der EU-Kommission empfohlen. Die Reaktionen darüber fallen gemischt aus. Zoe Tassovali mit den Details.
5: Für CSU-Chef Söder sind 13 Jahre eine gute Grundlage für die weitere Diskussion. Deutschlands Digitalbranche hält pauschale Verbote dagegen für den falschen Weg. Auch Linke und Grüne wollen lieber die Plattformen selbst stärker in die Pflicht nehmen. Und die Bundesschülerkonferenz sagt, der entscheidende Hebel liegt im Klassenzimmer.
4: Bundesfamilienministerin Prien bekommt für ihre geplante Kürzung beim Unterhaltsvorschuss heftigen Gegenwind. Mecklenburg-Vorpommerns Ministerpräsidentin Schwesig und Grünen-Chefin Brandner kritisieren, der Staat spare auf Kosten von Alleinerziehenden und ihren Kindern. Prien plant, den Vorschuss künftig nur noch bis zum 16. statt bis zum 18. Geburtstag zu leisten. In Nürnberg haben Bus und Bahn das Auto als meistgenutztes Verkehrsmittel abgelöst. Nach Zahlen der Verkehrsgesellschaft VAG haben im letzten Jahr fast 164 Millionen Menschen den ÖPNV in Bayerns zweitgrößter Stadt benutzt. Trotzdem machte die VAG Verluste von mehr als 97 Millionen Euro. Da stecken aber wiederum Investitionen von 85 Millionen Euro mit drin.
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6: Mit Tanja Scholl. Fast wie bei Kevin allein zu Hause. Ein 9-Jähriger hat am Wochenende in Nürnberg einen Einbrecher auf frischer Tat ertappt. Als der Junge gerade im Erdgeschoss seines Elternhauses war, hörte er oben ein Handy klingeln. Er ging nachsehen und überraschte im Schlafzimmer einen fremden Mann. Der hatte bereits sämtlichen Schmuck der Eltern zusammengesucht. Der Junge rannte schnell aus dem Haus, direkt zu einer Nachbarin, die zusammen mit dem Vater, der dann dazu kam, die Polizei anrief. In dieser Zeit flüchtete der Unbekannte. Den Schmuck ließ er im Haus zurück. Der Tatverdächtige ist bisher nicht gefasst. Er soll etwa 30 Jahre alt, zwischen 1,85 Meter und 1,95 Meter groß und schlank sein. Zur Tatzeit trug er eine schwarze Mütze, eine verspiegelte Sonnenbrille und einen schwarzen Hoodie mit der weißen Aufschrift Puma. Die Nürnberger Kripo bittet Zeugen um Hinweise.
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7: Bis heute Nacht bleibt es dann bewölkt bei ungefähr 19 Grad und der N1-Wettertrend für die nächsten Tage. Morgen und übermorgen ist es eher schwül. Regen und Gewitter stehen auf dem Plan und die Sonne ist ab und zu mit dabei und schaut durch die Wolken durch.
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7: Ich bin Joshua Heise. Die Hitzewelle Ende Juni hat nach Angaben des Deutschen Wetterdienstes Geschichte geschrieben. An fast allen Wetterstationen in Deutschland wurden neue Temperaturrekorde gemessen. An mehr als der Hälfte der Stationen waren es sogar Allzeitrekorde. Mit 41,8 Grad wurde außerdem ein neuer deutscher Hitzerekord aufgestellt. Kurz vor dem 5. Jahrestag der Ahrtalflut hat die Deutsche Umwelthilfe den aktuellen Hochwassercheck veröffentlicht. Demnach gibt es auch in Bayern überflutungsgefährdete Gebiete, allen voran der Landkreis Deggendorf. Der liegt bundesweit auf Rang 3. Ebenfalls unter den Top 25 sind Straubing-Bogen, Schwandorf sowie die Landkreise Main-Spessart, Donau-Ries und Dillingen an der Donau. Dass die deutsche Fußballnationalmannschaft bei der WM so früh rausgeflogen ist, war nicht nur enttäuschend, für den DFB wird's jetzt auch richtig teuer. Die Rede ist von einem Defizit von 9,4 Millionen Euro, wie der Kicker berichtet. Nicht mit einberechnet ist da das Aus von Nationaltrainer Julian Nagelsmann. Ins Plus wäre der DFB laut eigener Aussage erst ab dem Finale gekommen.
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8: Mit Tanja Scholl. In Nürnberg steht der Sommer im Zeichen von Musik und Picknickdecken unter freiem Himmel. Ende Juli und Anfang August lädt die Stadt wieder zu den großen Open Airs in den Luitpoldhallen ein. Den Start macht kommende Woche Sonntag die Staatsphilharmonie. Zwei Wochen später, am Samstag, folgt das zweite Classic Open Air mit den Nürnberger Symphonikern. Am 9. August können alle Jazzfans bei Stars im Luitpoldhain mit Lethal Dean, Thorsten Goods und der Band Mezzoforte feiern. Oberbürgermeister Markus König.
9: Ich glaube, wer einmal da war, weiß, was diese Veranstaltung bewegen kann. 100.000 Menschen sitzen friedlich auf der Wiese, hören Musik. Das sind Generationen, das sind Nationen, die zusammen feiern und Musikgenuss erleben. Und es kostet nichts. Und wir bringen Kultur in alle Ohren.
8: Für das leibliche Wohl ist auch gesorgt. Vor Ort gibt es jeweils Getränke und sommerliche Speisen zu kaufen.
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10: Bis heute Nacht gehen die Temperaturen runter auf 19 Grad. Es bleibt weiterhin bewölkt und der N1-Wettertrend. Morgen und übermorgen ist es eher schwül. Es regnet und kann teilweise auch gewittern bei euch. Und die Sonne, die ist nur ganz selten am Start und schaut dann ab und zu durch die Wolken durch.
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2: Ich bin Florian Klaus. Bei der extremen Hitzewelle im Juni sind an fast allen Messstationen des Deutschen Wetterdienstes Rekorde registriert worden. Bei über der Hälfte der knapp 500 Geräte handelte es sich um Allzeithochs, bei anderen um die höchsten je gemessenen Monatswerte. Thomas Bleskin berichtet.
3: Gleich mehrfach wurde im Juni die 40-Grad-Marke überschritten. Am 27. erreichte das Thermometer in Möckern-Drewitz in Sachsen-Anhalt 41,8 Grad. Was die Tagesmittelwerte angeht, liegt Deutschland laut DWD mittlerweile etwa auf dem Niveau von Frankreich oder Spanien. Daher gäbe es hierzulande ab sofort sehr ähnliche Herausforderungen, insbesondere beim Hitzeschutz.
2: Wenn ein Elternteil für Kinder keinen Unterhalt zahlt, können Alleinerziehende vom Staat einen Vorschuss beantragen. Dass Bundesfamilienministerin Prien den nur noch bis zum 16. Geburtstag der Kinder zahlen lassen will, hat der CDU-Politikerin auch aus der SPD Kritik eingebracht. Mecklenburg-Vorpommerns Ministerpräsidentin Schwesig hat gesagt, dass dadurch Alleinerziehende und deren Kinder bestraft würden. Das sei falsch. In Berlin hat sich der CDU-Vorstand gerade erst hinter Stefan Evers als neuen Spitzenkandidaten gestellt und er steht im Wahlkampf direkt im Feuer der politischen Gegner. SPD-Spitzenkandidat Krach meinte beim RBB, ein Politikwechsel sei nicht zu sehen. Evers habe den regierenden Bürgermeister Wegner bis zuletzt unterstützt. Der hatte nach langen Diskussionen und widersprüchlichen Angaben zu seinem Verhalten beim großen Stromausfall im Januar auf die Kandidatur verzichtet.
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4: Mit Tanja Scholl. Fast wie bei Kevin allein zu Hause. Ein 9-Jähriger hat am Wochenende in Nürnberg einen Einbrecher auf frischer Tat ertappt. Als der Junge gerade im Erdgeschoss seines Elternhauses war, hörte er oben ein Handy klingeln. Er ging nachsehen und überraschte im Schlafzimmer einen fremden Mann. Der hatte bereits sämtlichen Schmuck der Eltern zusammengesucht. Der Junge rannte schnell aus dem Haus, direkt zu einer Nachbarin, die zusammen mit dem Vater, der dann dazu kam, die Polizei anrief. In dieser Zeit flüchtete der Unbekannte. Den Schmuck ließ er im Haus zurück. Der Tatverdächtige ist bisher nicht gefasst. Er soll etwa 30 Jahre alt, zwischen 1,85 Meter und 1,95 Meter groß und schlank sein. Zur Tatzeit trug er eine schwarze Mütze, eine verspiegelte Sonnenbrille und einen schwarzen Hoodie mit der weißen Aufschrift Puma. Die Nürnberger Kripo bittet Zeugen um Hinweise.
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1: 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Bestimmt haben sich ein paar Leute strategisch freigenommen, weil gestern war ja auch noch Programm. 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
2: Ich bin Florian Klaus. Bei der extremen Hitzewelle im Juni sind an fast allen Messstationen des Deutschen Wetterdienstes Rekorde registriert worden. Bei über der Hälfte der knapp 500 Geräte handelte es sich um Allzeithochs, bei anderen um die höchsten je gemessenen Monatswerte. Thomas Bleskin berichtet.
3: Gleich mehrfach wurde im Juni die 40-Grad-Marke überschritten. Am 27. erreichte das Thermometer in Möckern-Drewitz in Sachsen-Anhalt 41,8 Grad. Was die Tagesmittelwerte angeht, liegt Deutschland laut DWD mittlerweile etwa auf dem Niveau von Frankreich oder Spanien. Daher gäbe es hierzulande ab sofort sehr ähnliche Herausforderungen, insbesondere beim Hitzeschutz.
2: Wenn ein Elternteil für Kinder keinen Unterhalt zahlt, können Alleinerziehende vom Staat einen Vorschuss beantragen. Dass Bundesfamilienministerin Prien den nur noch bis zum 16. Geburtstag der Kinder zahlen lassen will, hat der CDU-Politikerin auch aus der SPD Kritik eingebracht. Mecklenburg-Vorpommerns Ministerpräsidentin Schwesig hat gesagt, dass dadurch Alleinerziehende und deren Kinder bestraft würden. Das sei falsch. In Berlin hat sich der CDU-Vorstand gerade erst hinter Stefan Evers als neuen Spitzenkandidaten gestellt und er steht im Wahlkampf direkt im Feuer der politischen Gegner. SPD-Spitzenkandidat Krach meinte beim RBB, ein Politikwechsel sei nicht zu sehen. Evers habe den regierenden Bürgermeister Wegner bis zuletzt unterstützt. Der hatte nach langen Diskussionen und widersprüchlichen Angaben zu seinem Verhalten beim großen Stromausfall im Januar auf die Kandidatur verzichtet. Die humanitäre Lage im Gazastreifen ist immer noch katastrophal. Deutschland sowie andere Länder und Organisationen haben darum knapp 900 Millionen Euro für den Wiederaufbau zugesagt. Dabei geht es unter anderem um die Grundversorgung der Zivilbevölkerung mit Wasser- und Sanitäranlagen und die Beseitigung von Trümmern des Kriegs.
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4: Mit Tanja Scholl. In Nürnberg steht der Sommer im Zeichen von Musik und Picknickdecken unter freiem Himmel. Ende Juli und Anfang August die Stadt wieder zu den großen Open Airs in den Luitpoldhallen ein. Den Start macht kommende Woche Sonntag die Staatsphilharmonie. Zwei Wochen später, am Samstag, folgt das zweite Classic Open Air mit den Nürnberger Symphonikern. Am 9. August können alle Jazzfans bei Stars im Luitpoldhallen mit Lethal Dean, Thorsten Goods und der Band Mezzo Forte feiern. Oberbürgermeister Markus König.
5: Ich glaube, wer einmal da war, weiß, was diese Veranstaltung bewegen kann. 100.000 Menschen sitzen friedlich auf der Wiese, hören Musik. Das sind Generationen, das sind Nationen, die zusammen feiern und Musikgenuss erleben. Und es kostet nichts. Und wir bringen Kultur in alle Ohren.
4: Für das leibliche Wohl ist auch gesorgt. Vor Ort gibt es jeweils Getränke und sommerliche Speisen zu kaufen.
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1: Wann habt ihr das letzte Mal einen richtig schönen Spieleabend gemacht? Mit eurer Family, mit den besten Freunden? Gerade so eine entspannte Sommernacht nach dem Grillen. Vielleicht ist das jetzt wieder euer Reminder. Dito ist das Partyspiel des Jahres. 2026 wurde jetzt eben zum ultimativen Megaspiel gekürt. Und da geht es nicht darum, die beste oder kreativste Antwort zu geben, sondern dieselbe Antwort wie die anderen. So funktioniert's. Es gibt eine Oberkategorie, zum Beispiel etwas, das ist rot, beliebt ist das Urlaubsziel und alle schreiben einen heimlichen Begriff auf. Anschließend werden die Antworten verglichen und Punkte gibt's nur, wenn andere denselben Begriff gewählt haben. Dito, das Partyspiel des Jahres. Dito, das Spiel des Jahres 2026. Ich finde, das klingt definitiv mal wieder nach einem Spielabend, oder?
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2: Martin Garrix und Ed Sheeran. Repeat it.

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1: Mit zwei sehr verschiedenen Filmen tritt Hollywood jetzt neu in unseren fränkischen Kinos auf. Als da wären Evil Dead Burn und Vaiana. 10 Jahre nach dem Animationsfilm gibt es Vaiana von Walt Disney jetzt als echten Spielfilm. Auch darin muss die gleichnamige Häuptlingstochter den Halbgott Maui suchen und sie findet ihn auch.
2: Maui, Halbgott des Windes und des Meeres.
3: Held der Seefahrer.
2: Hä?
3: Es heißt korrekt Maui. Formwandler, Halbgott des Windes und des Meeres. Held der Seefahrer. Ha, Seefahrerinnen. Fahrer und Fahrerinnen.
2: Dankeschön.
3: Voll gerne.
1: Maui ist schuld daran, dass es auf der Erde ein Ungleichgewicht gibt. Kein Wunder, denn Maui interessiert sich eigentlich nur für sich selbst.
3: Vaiana, erzähl mir was von dir, von deinen Hoffnungen und deinen Träumen.
2: Ich habe schon immer davon geträumt.
3: Zeit ist um, ich muss los.
1: Im ersten Vaiana-Film lieh Dwayne Johnson Maui nur seine Stimme. In der Neuverfilmung spielt er ihn jetzt voll und ganz und sorgt für viele Lacher. Nachdem ihr Mann bei einem schweren Autounfall ums Leben gekommen ist, zieht die junge Witwe Alice in Evil Dead Burn zu ihrer Schwiegermutter. Diese ist überrascht, als Alice zur Tür hereinkommt und das nicht alleine.
4: Alice? Was ist denn los? Was ist passiert?
5: Wir haben euch gefunden.
1: Wir, das sind blutrünstige Untote, die die Lebenden zu sich holen wollen. Und das ist heftig, denn der brettharte Gruselstreifen Evil Dead Burn ist aus gutem Grund erst ab 18 Jahren freigegeben. Stefan Grundler, Hitradio N1 Kinoredaktion.
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3: Ich bin Florian Klaus. US-Präsident Trump will künftig Geld für die USA kassieren, wenn Schiffe durch die Straße von Hormuz fahren. 20% des Frachtwerts soll es künftig kosten, aus Fairnessgründen für die Sicherung des Seewegs, so Trump. Außerdem hat Trump angekündigt, dass die USA ihre Seeblockade iranischer Häfen wieder aufnehmen werden und das US-Militär hat die dritte Nacht in Folge Angriffe auf den Iran gestartet. Flugreisen sind für deutsche Verbraucher erneut teurer geworden. Selbst bei Billigfliegern werden laut einer Studie des Deutschen Zentrums für Luft- und Raumfahrt noch einmal deutlich höhere Preise aufgerufen. Thomas Bleskin berichtet.
4: Als Gründe für die höheren Tarife nennt die Studie ein knappes Flugangebot sowie hohe Steuern und Gebühren an deutschen Flughäfen. Viele Airlines setzen ihre Maschinen deshalb lieber in anderen europäischen Ländern ein. Für deutsche Verbraucher gilt aber weiterhin, wer früh bucht, bekommt sein Ticket in der Regel günstiger.
3: Die Bundeswehr bleibt im oberbayerischen Fürstenfeldbruck. Die Luftwaffe soll dort künftig wieder Soldatinnen und Soldaten ausbilden, wie Verteidigungsminister Pistorius nach Angaben seines Hauses angekündigt hat. Weil mehr Rekrutinnen und Rekruten dazukommen, steigt auch der Bedarf an Ausbildungskapazitäten, heißt es. Ursprünglich sollte der Standort Ende 2030 aufgegeben werden.
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5: Mit Tanja Scholl. Busse und Bahnen sind in Nürnberg beliebter denn je. Die EVAG hat im Jahr 2025 fast 164 Millionen Fahrgäste gezählt, so viele wie noch nie. Das ist der dritte Rekord in Folge, so VAG-Vorstandssprecher Tim Dahlmann-Resing.
6: Wir haben einen Höchststand bei den Abonnements, 294.000 Abonnements, das sind dreimal so viel wie noch 2019, dem Deutschland-Ticket sei Dank. Und was uns ganz besonders gefreut hat, ist, erstmals haben die Nürnberger und Nürnbergerinnen mehr Fahrten mit den öffentlichen Verkehrsmitteln, also mit Bussen und Bahnen gemacht, als mit dem Auto als Fahrer.
5: Probleme bereiten der VAG weiter die Hitzeschäden bei der Straßenbahn. Am Mittwoch sind endlich wieder alle Strecken in Betrieb. Weich gewordene Fugenmasse hatte Gleise und Bahnen verklebt. Die Kosten für die aufwendige Reinigung liegen im hohen sechsstelligen Bereich.
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1: Ja, bei all dem Spaß am Morgen müssen wir natürlich auch nochmal zurückschauen auf den Großbrand in Nürnberg, wo die Polizei jetzt Zeugen sucht. Felix hier, guten Morgen. Nach dem heftigen Waldbrand im Süden Nürnbergs läuft aktuell die Suche nach der Ursache, und zwar fieberhaft. Rund 3000 Quadratmeter standen am Freitagabend nahe der Messe und vom Max-Morlock-Stadion in Flammen. Eine alte Westernstadt aus Holz ist komplett runtergebrannt. Etwa 450 Einsatzkräfte waren vor Ort. Leute, vielen Dank für euren Einsatz. Ich habe es in den Stories gesehen, ich habe es überall gesehen. Ihr wart alle voll am Start und habt Gas gegeben, damit das Feuer eingedämmt wird, und ihr habt es hingekriegt. Ein Campingplatz musste außerdem noch geräumt werden und ein Open-Air-Konzert drüben im Stadionpark musste wegen dem starken Rauch abgebrochen werden. Die Polizei ermittelt jetzt und sucht nach Zeugen. Wer am Freitagabend also gegen 21.45 Uhr im Bereich rund um das Waldgebiet was Verdächtiges beobachtet haben könnte, der soll sich bei der Polizei melden. Kommt jetzt trotzdem gut rein in euren Montagmorgen. Und vielen Dank nochmal an die fleißigen, auch freiwilligen Feuerwehren. Das war ja nicht nur die Nürnberger, ne? Ihr habt Support von überall bekommen. Dankeschön für euren Einsatz.
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10: Ich bin Florian Klaus. US-Präsident Trump will künftig Geld für die USA kassieren, wenn Schiffe durch die Straße von Hormuz fahren. 20% des Frachtwerts soll es künftig kosten, aus Fairnessgründen für die Sicherung des Seewegs, so Trump. Außerdem hat Trump angekündigt, dass die USA ihre Seeblockade iranischer Häfen wieder aufnehmen werden und das US-Militär hat die dritte Nacht in Folge Angriffe auf den Iran gestartet. Flugreisen sind für deutsche Verbraucher erneut teurer geworden. Selbst bei Billigfliegern werden laut einer Studie des Deutschen Zentrums für Luft- und Raumfahrt noch einmal deutlich höhere Preise aufgerufen. Thomas Bleskin berichtet.
11: Als Gründe für die höheren Tarife nennt die Studie ein knappes Flugangebot sowie hohe Steuern und Gebühren an deutschen Flughäfen. Viele Airlines setzen ihre Maschinen deshalb lieber in anderen europäischen Ländern ein. Für deutsche Verbraucher gilt aber weiterhin, wer früh bucht, bekommt sein Ticket in der Regel günstiger.
10: Bei Volkswagen kündigen sich weiter große Einschnitte an. Rund 50.000 Stellen weltweit würden wohl wegfallen, falls die Arbeitskosten gleich bleiben. Das hat Konzernchef Blume intern angekündigt. Aktuell werde demnach geprüft, welche Anpassungen nötig und möglich seien. Es waren zuletzt schon Zahlen kursiert, wie hoch der geplante Stellenabbau ausfallen könnte. Offiziell bestätigt hatte Blume die Berichte aber bisher nie. Die Bundeswehr bleibt im oberbayerischen Fürstenfeldbruck. Die Luftwaffe soll dort künftig wieder Soldatinnen und Soldaten ausbilden, wie Verteidigungsminister Pistorius nach Angaben seines Hauses angekündigt hat. Weil mehr Rekrutinnen und Rekruten dazukommen, steigt auch der Bedarf an Ausbildungskapazitäten, heißt es. Ursprünglich sollte der Standort Ende 2030 aufgegeben werden.
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12: Mit Tanja Scholl. Fast wie bei Kevin allein zu Hause. Ein 9-Jähriger hat am Wochenende in Nürnberg einen Einbrecher auf frischer Tat ertappt. Als der Junge gerade im Erdgeschoss seines Elternhauses war, hörte er oben ein Handy klingeln. Er ging nachsehen und überraschte im Schlafzimmer einen fremden Mann. Der hatte bereits sämtlichen Schmuck der Eltern zusammengesucht. Der Junge rannte schnell aus dem Haus, direkt zu einer Nachbarin, die zusammen mit dem Vater, der dann dazu kam, die Polizei anrief. In dieser Zeit flüchtete der Unbekannte, den Schmuck ließ er im Haus zurück. Der Tatverdächtige ist bisher nicht gefasst. Er soll etwa 30 Jahre alt, zwischen 1,85 Meter und 1,95 Meter groß und schlank sein. Zur Tatzeit trug er eine schwarze Mütze, eine verspiegelte Sonnenbrille und einen schwarzen Hoodie mit der weißen Aufschrift Puma. Die Nürnberger Kripo bittet Zeugen um Hinweise.
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1: Er ist bekannt als richtige Partymaschine.
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1: 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Das an sich ist ja schon lustig, das gebe ich zu. Aber damit haben sie jetzt auch es ins Guinness-Buch der Rekorde geschafft. Am Wochenende gab es nämlich eine Show in London. Über 21.000 unechte Glatzköpfe waren da am Start. Könnte jetzt aber auch natürlich auch ein Ansporn sein für die zukünftigen Konzerte, nur so ein Weltrekord. Am Wochenende, da ist er dann in Deutschland bei uns unterwegs und vielleicht stellen wir ja dann auch den neuen Weltrekord auf. Das wäre schon mega geil.
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1: Also dann wollen wir mal.
2: Wir können sich einfach nicht trennen.
1: Verabschieden wir uns.
3: Und schon treten sie in Auf zwei Rädern in die Pedale. Sie, das sind der Filmemacher Matthias und sein Kumpel Philipp.
1: Das, was wir vorhaben, ist ein gewagtes Unterfangen. Philipp ist nicht mehr der Jüngste und ich habe ein paar Kilo zu viel drauf.
4: Na und?
1: Wir machen das, weil uns eine 20-jährige Freundschaft verbindet und wir stehen auf sportliche Herausforderungen. Obwohl wir keine Sportskanonen sind, aber wir haben mal zusammen gefastet.
4: Das ging ganz gut.
1: Ja, ich habe einen Pfund verloren.
3: Der Grund für ihre Radtour, sie wollen die gleiche Strecke wie Matthias' verstorbener Sohn Juri fahren. Gar nicht so einfach, wie Philipp schnell bemerkt.
5: Das ist irgendwie härter, als ich gedacht habe.
1: Was ist denn so schlimm für dich? Mich zu sehen oder was anderes?
5: Ich weiß nicht,
1: wie es ist. Die gleiche Strecke fahren?
5: Natürlich, die gleiche Strecke zu fahren, an Juri zu denken, klar.
1: Jede Etappe ist für mich...
5: Deswegen sind wir doch hier, das war die Idee.
1: Es ist sehr bewegend und zugleich weißt du es. Jede Etappe erinnert mich daran, dass er tot ist.
3: Die Strecke führt von der französischen Atlantikküste quer durch Europa bis nach Istanbul ans Schwarze Meer. Unterwegs treffen die beiden natürlich jede Menge Leute und erzählen ihnen von Juri.
1: Er war Clown.
4: Ach, das war sein Beruf?
1: Ja,
4: Clown?
1: Er war Clown und Musiker. Ah. Deshalb haben wir uns auch
5: ein paar Clownsnummern zugelegt.
1: Wir haben eine Nummer mit dem Hund und dann noch eine Zaubernummer.
5: Genau.
1: Ja.
5: Es ist schon... Wir wollen das Leben zurückholen.
1: Ich habe in diesem Jahr alles Mögliche gemacht. Ich habe Dinge gemacht für... Naja, für Juri, um ihn quasi am Leben zu erhalten, weißt du?
3: Bei aller Tragik um den Anlass der Radtour bietet Auf zwei Rädern auch viele erfrischende und herzerwärmende Momente. Stefan Grundler, Hitradio N1 Kinoredaktion.
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8: Ich bin Florian Klaus. Für Bewohnerinnen und Bewohner in Pflegeheimen steigen die Kosten immer weiter. Im ersten Jahr im Heim werden im bundesweiten Schnitt 3.364 Euro pro Monat aus eigener Tasche fällig. Der Eigenanteil ist damit innerhalb eines Jahres um mehr als 250 Euro gestiegen. Dabei gibt es regional aber große Unterschiede. Am teuersten ist die Pflege in Bremen und im Saarland. Am günstigsten kommen Pflegeheimbewohner noch in Sachsen-Anhalt weg. Der Kinderschutzbund sieht Sparpläne der Bundesfamilienministerin Prien beim Unterhaltsvorschuss als Skandal. Es gebe schon ein großes Problem mit Kinderarmut im Land, sagte Geschäftsführer Krein im ZDF. Und Alleinerziehende seien die am meisten von Armut betroffene Gruppe überhaupt. Der Staat kann mit dem Vorschuss einspringen, wenn ein Elternteil keinen Unterhalt zahlt. Das soll nach Plänen Priens aber nur noch bis zum 16. Geburtstag des Kindes passieren. Fast überall in Deutschland sind während der Hitzewelle im Juni Temperaturrekorde gefallen. An fast allen Messstationen des Deutschen Wetterdienstes gab es ein neues Allzeithoch oder zumindest einen neuen Juni-Rekord. Den Experten zufolge hat Deutschland beim Tagesmittel inzwischen zu Ländern wie Frankreich und Spanien aufgeschlossen. Daraus folgen auch ähnliche Herausforderungen, etwa beim Hitzeschutz, sagen sie.
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9: Mit Tanja Scholl. In Nürnberg steht der Sommer im Zeichen von Musik und Picknickdecken unter freiem Himmel. Ende Juli und Anfang August lädt die Stadt wieder zu den großen Open Airs in den Luitpoldhain ein. Den Start macht kommende Woche Sonntag die Staatsphilharmonie. Zwei Wochen später, am Samstag, folgt das zweite Klassik Open Air mit den Nürnberger Symphonikern. Am 9. August können alle Jazzfans bei Stars im Luitpoldhain mit Lethal Dean, Thorsten Goetz und der Band Mezzo Forte feiern. Oberbürgermeister Markus König.
10: Ich glaube, wer einmal da war, weiß, was diese Veranstaltung bewegen kann. 100.000 Menschen sitzen friedlich auf der Wiese, hören Musik. Das sind Generationen, das sind Nationen, die zusammen feiern und Musikgenuss erleben. Und es kostet nichts. Und wir bringen Kultur in alle Ohren.
9: Für das leibliche Wohl ist auch gesorgt. Vor Ort gibt es jeweils Getränke und sommerliche Speisen zu kaufen.
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1: Manche Leute geben allen Ernstes 130 Euro für einen Handventilator aus. Lohnt sich das wirklich? 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Heißt deswegen so, weil die Form an eine Pille erinnert. Besonderheit bei dem kostspieligen Gerät übrigens der kleine Wassertank, der für angenehmen Sprühnebel sorgen soll. Eine smarte Idee, die richtig was kostet, rund 130 Euro. Da ich persönlich bei so Influencer-Produkten immer ein bisschen vorsichtig bin, habe ich mal auf YouTube geschaut, wie laut das Ding eigentlich ist, denn von Stufe 1 bis 10 geht das Teil echt ganz schön ab.
2: 10, da ist es vergleichbar mit so einem Dyson-Föhn, würde ich fast sagen.
1: Sagt YouTube-Tester der Patrick. Weiß ich jetzt nicht, ob ich mir das für 130 Tacken antun würde. Ich glaube, für mich wird es dann doch lieber der Handventilator aus dem 1-Euro-Shop.
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8: Ich bin Florian Klaus. Für Bewohnerinnen und Bewohner in Pflegeheimen steigen die Kosten immer weiter. Im ersten Jahr im Heim werden im bundesweiten Schnitt 3.364 Euro pro Monat aus eigener Tasche fällig. Der Eigenanteil ist damit innerhalb eines Jahres um mehr als 250 Euro gestiegen. Dabei gibt es regional aber große Unterschiede. Am teuersten ist die Pflege in Bremen und im Saarland. Am günstigsten kommen Pflegeheimbewohner noch in Sachsen-Anhalt weg. Der Kinderschutzbund sieht Sparpläne der Bundesfamilienministerin Prien beim Unterhaltsvorschuss als Skandal. Es gebe schon ein großes Problem mit Kinderarmut im Land, sagte Geschäftsführer Krein im ZDF. Und Alleinerziehende seien die am meisten von Armut betroffene Gruppe überhaupt. Der Staat kann mit dem Vorschuss einspringen, wenn ein Elternteil keinen Unterhalt zahlt. Das soll nach Plänen Priens aber nur noch bis zum 16. Geburtstag des Kindes passieren. Fast überall in Deutschland sind während der Hitzewelle im Juni Temperaturrekorde gefallen. An fast allen Messstationen des Deutschen Wetterdienstes gab es ein neues Allzeithoch oder zumindest einen neuen Juni-Rekord. Den Experten zufolge hat Deutschland beim Tagesmittel inzwischen zu Ländern wie Frankreich und Spanien aufgeschlossen. Daraus folgen auch ähnliche Herausforderungen, etwa beim Hitzeschutz, sagen sie. In der Europäischen Union könnte eine Social-Media-Schranke für Kinder unter 13 kommen. Das hat ein Expertenrat der EU-Kommission empfohlen. Die Reaktionen darüber fallen gemischt aus. Suita Sovali mit den Details.
9: Für CSU-Chef Söder sind 13 Jahre eine gute Grundlage für die weitere Diskussion. Deutschlands Digitalbranche hält pauschale Verbote dagegen für den falschen Weg. Auch Linke und Grüne wollen lieber die Plattformen selbst stärker in die Pflicht nehmen. Und die Bundesschülerkonferenz sagt, der entscheidende Hebel liegt im Klassenzimmer.
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10: Mit Tanja Scholl. Busse und Bahnen sind in Nürnberg beliebter denn je. Die VAG hat im Jahr 2025 fast 164 Millionen Fahrgäste gezählt, so viele wie noch nie. Das ist der dritte Rekord in Folge, so VAG-Vorstandssprecher Tim Dahlmann-Resing.
11: Wir haben einen Höchststand bei den Abonnements, 294.000 Abonnements, das sind dreimal so viel wie noch 2019, dem Deutschland-Ticket sei Dank. Und was uns ganz besonders gefreut hat, ist, erstmals haben die Nürnberger und Nürnbergerinnen mehr Fahrten mit den öffentlichen Verkehrsmitteln, also mit Bussen und Bahnen gemacht, als mit dem Auto als Fahrer.
10: Probleme bereiten der VAG weiter die Hitzeschäden bei der Straßenbahn. Am Mittwoch sind endlich wieder alle Strecken in Betrieb. Weich gewordene Fugenmasse hatte Gleise und Bahnen verklebt. Die Kosten für die aufwendige Reinigung liegen im hohen sechsstelligen Bereich.
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1: Wann habt ihr das letzte Mal einen richtig schönen Spieleabend gemacht? Mit eurer Family, mit den besten Freunden? Gerade so eine entspannte Sommernacht nach dem Grillen. Vielleicht ist das jetzt wieder euer Reminder. Dito ist das Partyspiel des Jahres. 2026 wurde jetzt eben zum ultimativen Megaspiel gekürt. Und da geht es nicht darum, die beste oder kreativste Antwort zu geben, sondern dieselbe Antwort wie die anderen. So funktioniert's. Es gibt eine Oberkategorie, zum Beispiel etwas, das ist rot, beliebt ist das Urlaubsziel und alle schreiben einen heimlichen Begriff auf. Anschließend werden die Antworten verglichen und Punkte gibt's nur, wenn andere denselben Begriff gewählt haben. Dito, das Partyspiel des Jahres. Dito, das Spiel des Jahres 2026. Ich finde, das klingt definitiv mal wieder nach einem Spielabend, oder?
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2: Time Impala und Jenny. Dracula.

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1: Im England vor dem Ersten Weltkrieg spielt Virginia Woolf's Night and Day. Die junge Catherine fällt gerade aus allen Wolken, weil sie von ihrem besten Freund William einen Heiratsantrag bekommen hat.
2: Nein.
3: Nein?
2: Du bist mein ältester Freund. Aber ich will dich nicht heiraten. Ich habe dich in der Badewanne gesehen, als ich 6 war.
3: Ja, genau.
2: Nein.
3: Du meinst einfach nur nein und nicht auf gar keinen Fall, oder?
2: Nein. Was bin ich? Die letzte Gurke im Glas.
3: Du bist die süßeste Gurke im Glas.
2: Ehrlich?
1: Nun, das wird also nichts. Zumal Catherine Gefühle für den smarten Jack entwickelt. Er interessiert sich nämlich für Catherines wahre Leidenschaften, Mathematik und Astronomie.
2: Was ist das größte Problem der Menschheit heute?
4: Armut, Vorurteile, drohender Krieg in Europa?
2: Wir wissen nicht, wo wir sind. Wo unser Platz im Universum ist. Wer sind wir? Wo sind wir? Sind wir das Zentrum der Welt? Oder sind wir eine Nadelspitze in einer riesigen Welt, die über unseren Verstand geht?
1: Das Problem ist, Frauen, die sich mit solchen Fragen beschäftigen, haben es damals nicht leicht. Das merkt Catherine nur allzu deutlich, als sie sich an der Universität von Cambridge bewirbt.
5: Keine Waschräume.
2: Was?
5: Waschräume. Klos. Nur für Männer.
2: Sie meinen Toiletten?
5: Frauen führen hier keine eigenen Forschungen durch.
2: Ich könnte eine bauen. Ich könnte eine Toilette bauen, wenn das dem Fortschritt so im Wege steht.
5: Und ich könnte das Taj Mahal errichten. Aber leider habe ich keine Zeit dafür. Und sie verschwenden gerade unsere Zeit.
1: Der berühmte Roman ist in Virginia Woolf's Night and Day klassisch umgesetzt worden. Und unser deutscher Frauenschwarm Elias Mbarek in der Rolle des Jack hat dort seinen ersten Auftritt in einer internationalen Großproduktion. Stefan Grundler, Hitradio N1 Kinoredaktion.
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6: Ich bin Florian Klaus. Die Wehrpflicht ist in Deutschland immer noch ausgesetzt. Trotzdem verweigern immer mehr Menschen quasi präventiv den Kriegsdienst. Im ersten Halbjahr sind mehr als 5.800 Einträge beim zuständigen Amt eingegangen, berichtet das Redaktionsnetzwerk Deutschland. Im gesamten Jahr 2025 waren es 2.000 weniger. Hintergrund dürfte die angespannte Sicherheitslage und das seit diesem Jahr geltende Gesetz über den zumindest noch freiwilligen neuen Wehrdienst sein. Bei der extremen Hitzewelle im Juni sind an fast allen Messstationen des Deutschen Wetterdienstes Rekorde registriert worden. Bei über der Hälfte der knapp 500 Geräte handelte es sich um Allzeithochs, bei anderen um die höchsten je gemessenen Monatswerte. Thomas Bleskin berichtet.
7: Gleich mehrfach wurde im Juni die 40-Grad-Marke überschritten. Am 27. erreichte das Thermometer in Möckern-Drewitz in Sachsen-Anhalt 41,8 Grad. Was die Tagesmittelwerte angeht, liegt Deutschland laut DWD mittlerweile etwa auf dem Niveau von Frankreich oder Spanien. Daher gäbe es hierzulande ab sofort sehr ähnliche Herausforderungen, insbesondere beim Hitzeschutz.
6: Die Sonne hat uns in den vergangenen Monaten so viel Strom geliefert wie noch nie. Im Mai und im Juni kam jeweils mindestens ein Drittel des deutschen Stroms aus Solarenergie. Das geht aus einer Analyse der Energiedenkfabrik Ember hervor. EU-weit kam im Juni immerhin ein Viertel des Stroms aus Solarenergie. Zum Vergleich, vor 5 Jahren war es den Angaben nach nur etwa ein Zehntel des EU-Stroms.
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8: Mit Tanja Scholl. Fast wie bei Kevin allein zu Haus. Ein 9-Jähriger hat am Wochenende in Nürnberg einen Einbrecher auf frischer Tat ertappt. Als der Junge gerade im Erdgeschoss seines Elternhauses war, hörte er oben ein Handy klingeln. Er ging nachsehen und überraschte im Schlafzimmer einen fremden Mann. Der hatte bereits sämtlichen Schmuck der Eltern zusammengesucht. Der Junge rannte schnell aus dem Haus, direkt zu einer Nachbarin, die zusammen mit dem Vater, der dann dazu kam, die Polizei anrief. In dieser Zeit flüchtete der Unbekannte. Den Schmuck ließ er im Haus zurück. Der Tatverdächtige ist bisher nicht gefasst. Er soll etwa 30 Jahre alt, zwischen 1,85 Meter und 1,95 Meter groß und schlank sein. Zur Tatzeit trug er eine schwarze Mütze, eine verspiegelte Sonnenbrille und einen schwarzen Hoodie mit der weißen Aufschrift Puma. Die Nürnberger Kripo bittet Zeugen um Hinweise.
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